Guten Abend und hallo. Mein Name ist Thorsten Alert, alias Digitobi aus Hosenstamm. Und in der heutigen Ausgabe kommen die Freunde der elektronischen Musik wieder auf ihre Kosten. So, Herr Sam, wir bewegen uns heute zwischen Melodic House und Dark Techno. Allerdings kann es schon eine recht tiefe und atmosphärische Ausprägung nehmen, die ich euch heute präsentieren möchte. Das Ganze natürlich in einem Non-Stop-Mix. Was die meisten von euch ja sicher schon kennen, die zumindest schon länger zu hören. Von der Entstehung her liegen gut 10 Jahre zwischen den beiden Musikrichtungen. Dark Techno war zuerst da und kam Anfang der 90er Jahre auf und dann kam Melodic House. Auch wenn beim beiden unterschiedliche Grundlagen von Elementen benutzt werden, kann man sie heutzutage recht gut zusammenmixen. Daher möchte ich euch heute wieder auf eine musikalische Reise einladen und wünsche euch viel Spaß beim Zuhören.

0: guten Abend und willkommen zur Sendung hier auf Radio Enno. Mein Name ist Thorsten Ahlert, alias DigiTobi aus Eusenstamm. In dieser Ausgabe möchte ich mit euch in die Welt des 3B's eintauchen. Genauer gesagt in der Variation vom warmen Harmonien. Ich möchte damit auch ein bisschen den Sommer einläuten. Doch bevor es losgeht, habe ich noch eine kleine Geschichte für euch.
1: In den Jahren 99 und 2000 prägte der britische DJ Fabio den Begriff Liquid Funk auf der gleichnamigen Compilation seines eigenen Labels Creative Source. Sein Statement war eine Abkehr vom rauen Jungle hin zu melodischen und harmonischen Klängen mit Einflüssen von Jazz, Soul, Funk, Disco, House und Trance. DJ Fabio bezog sich wahrscheinlich auf die Pioniere LTJ Bookham und Alex Rees, die Mitte der 90er mit ihren Jazz-Step die Grundlagen des heute bekannten Liquid Drum and Bass legten. Dieses Phänomen konnte man bereits Mitte der 80er Jahre beobachten, bei der Abkehr von den populären Disco-House hin zu hypnotischen Klängen, die dann grundlegend von Deep House waren.
0: Ich wünsche euch schon mal viel Spaß beim Zuhören und sage bis zum nächsten Mal.

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Guten Abend und willkommen zur ersten neuen Ausgabe in diesem Jahr der Sendung Sigi Schülerch. Mein Name ist Thorsten Alex, alias Gigi Torbi aus Hosenstamm. Ich möchte euch musikalisch ein kleines bisschen entführen. Im Sinne von Achtsamkeit, Selbstachtung und Regenerierung. Mentale Gesundheit ist ja ein wichtiges Thema, um gut durch den Tag zu kommen. Auch in der öffentlichen Berichterstattung wird dieses Thema oft aufgegriffen. Somit ist es nicht allzu weit gedacht, dass entspannte Musik uns nicht nur in bestimmte Stimmungen versetzt, sondern auch eine nahezu therapeutische Wirkung haben kann. Daher habe ich euch ein paar Stücke ausgesucht und sie in einen entspannten Mix aufbereitet. Ich wünsche euch nun viel Spaß beim Zuhören und dem weiteren Programm hier auf Radio Enno.

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Guten Abend. Schön, dass ihr wieder eingeschaltet habt zur Sendung hier auf Radio NO. Mein Name ist Thorsten Ahlert, alias DJ Tobi aus Häusenstamm. Wie der Titel der Sendung zum Vermuten ist, möchte ich euch heute wieder den gemütlichen Sound näher bringen. Umgangssprachlich werden gern die Begriffe Lounge oder Easy Listening gebraucht, weil es ein Gemengen so aufgebracht haben. Doch tatsächlich kann man es ungefähr in die Richtung Drum Beats oder Drum Tempo einordnen mit verschiedenen Einflüssen, wie zum Beispiel Jazz, Blues oder auch Soul. Meistens ist es instrumental gehalten und manchmal auch mit eingespielten Vocalfixen versehen. Mit diesem Background habe ich euch wieder schöne Stücke rausgesucht und in einem schönen Mix gegossen. Ich wünsche euch viel Spaß beim Zuhören und bis zum nächsten Mal.

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3: Guten Morgen, liebe Hörer. Hier spricht Auguste Sandner und das sind unsere aktuellen Aussichten. Heute gibt es zunächst meist nur dünne Schleierwolken und viel Sonne. Im Tagesverlauf gibt es von Südwesten her einige hochreichende Quellwolken und örtliche Hitzegewitter, teils mit stürmischen Böen. Nochmals Achtung, heute wird es nochmal extrem heiß. Die Tageshöchsttemperatur liegt bei 37 bis 40 Grad, im Harz bei 31 bis 36 Grad. Abseits der Gewitter gibt es schwachen Nordwestwind. In der Nacht zum Montag ist es wolkig bis stark bewölkt und es gibt örtliche Schauer und Gewitter. Die Temperaturen gehen zurück auf 21 bis 17 Grad bei schwachem Nordwestwind.
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3: Im Park Hohenrode hat die Reihe Faszination des Schönen wieder begonnen. Immer am letzten Sonntag des Monats öffnet das Kutscherhaus von 14 bis 17 Uhr für einen guten Kaffee und ein leckeres Stück Kuchen. Und im Pavillon wird 16 bis 17 Uhr zu verschiedenen Themen Programm geboten. Also ist es heute wieder soweit und Sie, liebe Hörer und Hörerinnen, sind herzlichst in den Park Hohenrode eingeladen, um bei netten Gesprächen im wundervollen Park zu sitzen und in den Austausch zu kommen. Der Förderverein des Park Hohenrode ist für die Gestaltung des Programms zuständig und gewährleistet immer am letzten Sonntag der Sommermonate die Bewirtung ab 14 Uhr im Kutscherhaus. Doch nicht nur hier kann man diesen Sonntag schön draußen verbringen. In Liebenrode findet das Petrusfest von 14 bis 18 Uhr statt. Ein Gottesdienst macht den Anfang und dann kann bei freiem Eintritt gemeinsam gefeiert werden. 15.30 Uhr ist das Junge Theater an der Tanzlinde zu Gast und präsentiert das Stück für Kinder ab 2 Jahren »Wer ist der Größte?« Außerdem gibt es zahlreiche Spiele und Beschäftigungsmöglichkeiten für die Kinder. Unter der Tanzlinde wird auch wieder eine Kleiderbörse stattfinden. Sollten Sie Kleidung beisteuern wollen, dann sollten Sie diese im Voraus im Pfarrhaus abgeben. Für Essen und Trinken ist beim Petrusfest in Liebenrode von 14 bis 18 Uhr auch gesorgt. Das kleine Örtchen lässt sich nicht lumpen und lädt Menschen aus nah und fern herzlichst ein. Ebenfalls outdoor findet heute wieder eine Vorstellung des Opern-Doppelabends des Theaters Nordhausen statt. Achten Sie bitte darauf, dass wegen der Wetterbedingungen der Veranstaltungsstart um 1 Stunde nach hinten verlegt wurde. Beginn von Cavalleria Rusticana Bajazzo ist heute also 20 Uhr im Lustgarten des Schlosses Sondershausen. Die beiden Opern gehören zu den bekanntesten Vertretern des Verismo, einer Stilrichtung der italienischen Oper zwischen 1890 und 1920, die das echte Leben auf der Bühne zeigen wollte. Der oft drastische Realismus sorgte seinerzeit für kalkulierte Theaterskandale. Eifersucht, Rache, Verrat und Mord, das sind die Zutaten für beide Opern. Die Inszenierung von Benjamin Prince unter der musikalischen Leitung von Gabor Antwari ist für Menschen ab 12 Jahren geeignet und dauert 3 Stunden mit einer Pause nach 80 Minuten. Ach so, und wenn Sie in der Nähe von Werther leben, dann gäbe es auch die Möglichkeit, zum Volks- und Sportfest auf den Sportplatz dort zu gehen. Der VfB Werther 1920 e.V. hat ab 9 Uhr ein echt tolles Programm organisiert. Inklusive Musik von Ronald Gesslein, Hubschrauber-Rundflügen nach vorheriger Anmeldung, einem Doppelkopfturnier um 10 und dem Zeppelini-Zirkus um 11. Volles Programm an diesem Sonntag vor der letzten Schulwoche. Und damit wünscht Radio Enno einen glücklichen Sonnentag.
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1: Guten Morgen, liebe Hörer. Hier spricht Auguste Sandner und das sind unsere aktuellen Aussichten. Heute gibt es zunächst meist nur dünne Schleierwolken und viel Sonne. Im Tagesverlauf gibt es von Südwesten her einige hochreichende Quellwolken und örtliche Hitzegewitter, teils mit stürmischen Böen. Nochmals Achtung, heute wird es nochmal extrem heiß. Die Tageshöchsttemperatur liegt bei 37 bis 40 Grad, im Harz bei 31 bis 36 Grad. Abseits der Gewitter gibt es schwachen Nordwestwind. In der Nacht zum Montag ist es wolkig bis stark bewölkt und es gibt örtliche Schauer und Gewitter. Die Temperaturen gehen zurück auf 21 bis 17 Grad bei schwachem Nordwestwind.
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1: Im Park Hohenrode hat die Reihe Faszination des Schönen wieder begonnen. Immer am letzten Sonntag des Monats öffnet das Kutscherhaus von 14 bis 17 Uhr für einen guten Kaffee und ein leckeres Stück Kuchen. Und im Pavillon wird 16 bis 17 Uhr zu verschiedenen Themen Programm geboten. Also ist es heute wieder soweit und Sie, liebe Hörer und Hörerinnen, sind herzlichst in den Park Hohenrode eingeladen, um bei netten Gesprächen im wundervollen Park zu sitzen und in den Austausch zu kommen. Der Förderverein des Park Hohenrode ist für die Gestaltung des Programms zuständig und gewährleistet immer am letzten Sonntag der Sommermonate die Bewirtung ab 14 Uhr im Kutscherhaus. Doch nicht nur hier kann man diesen Sonntag schön draußen verbringen. In Liebenrode findet das Petrusfest von 14 bis 18 Uhr statt. Ein Gottesdienst macht den Anfang und dann kann bei freiem Eintritt gemeinsam gefeiert werden. 15.30 Uhr ist das Junge Theater an der Tanzlinde zu Gast und präsentiert das Stück für Kinder ab 2 Jahren »Wer ist der Größte?« Außerdem gibt es zahlreiche Spiele und Beschäftigungsmöglichkeiten für die Kinder. Unter der Tanzlinde wird auch wieder eine Kleiderbörse stattfinden. Sollten Sie Kleidung beisteuern wollen, dann sollten Sie diese im Voraus im Pfarrhaus abgeben. Für Essen und Trinken ist beim Petrusfest in Liebenrode von 14 bis 18 Uhr auch gesorgt. Das kleine Örtchen lässt sich nicht lumpen und lädt Menschen aus nah und fern herzlichst ein. Ebenfalls outdoor findet heute wieder eine Vorstellung des Opern-Doppelabends des Theaters Nordhausen statt. Achten Sie bitte darauf, dass wegen der Wetterbedingungen der Veranstaltungsstart um 1 Stunde nach hinten verlegt wurde. Beginn von Cavalleria Rusticana Bajazzo ist heute also 20 Uhr im Lustgarten des Schlosses Sondershausen. Die beiden Opern gehören zu den bekanntesten Vertretern des Verismo, einer Stilrichtung der italienischen Oper zwischen 1890 und 1920, die das echte Leben auf der Bühne zeigen wollte. Der oft drastische Realismus sorgte seinerzeit für kalkulierte Theaterskandale. Eifersucht, Rache, Verrat und Mord, das sind die Zutaten für beide Opern. Die Inszenierung von Benjamin Prince unter der musikalischen Leitung von Gabor Antwari ist für Menschen ab 12 Jahren geeignet und dauert 3 Stunden mit einer Pause nach 80 Minuten. Ach so, und wenn Sie in der Nähe von Werther leben, dann gäbe es auch die Möglichkeit, zum Volks- und Sportfest auf den Sportplatz dort zu gehen. Der VfB Werther 1920 e.V. hat ab 9 Uhr ein echt tolles Programm organisiert. Inklusive Musik von Ronald Gesslein, Hubschrauber-Rundflügen nach vorheriger Anmeldung, einem Doppelkopfturnier um 10 und dem Zeppelini-Zirkus um 11. Volles Programm an diesem Sonntag vor der letzten Schulwoche. Und damit wünscht Radio Enno einen glücklichen Sonnentag.
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Du kannst mir diese Illusion nicht rauben, da du sie nicht erfährst. Du lehntest lächelnd am grünen Starket. Es war im Taunus, es war in Hessen. Ich habe den Namen des Ortes vergessen. Die Liebe besteht. Erich Kästner.

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3: Guten Morgen, liebe Hörer. Hier spricht Auguste Sandner und das sind unsere aktuellen Aussichten. Heute gibt es zunächst meist nur dünne Schleierwolken und viel Sonne. Im Tagesverlauf gibt es von Südwesten her einige hochreichende Quellwolken und örtliche Hitzegewitter, teils mit stürmischen Böen. Nochmals Achtung, heute wird es nochmal extrem heiß. Die Tageshöchsttemperatur liegt bei 37 bis 40 Grad, im Harz bei 31 bis 36 Grad. Abseits der Gewitter gibt es schwachen Nordwestwind. In der Nacht zum Montag ist es wolkig bis stark bewölkt und es gibt örtliche Schauer und Gewitter. Die Temperaturen gehen zurück auf 21 bis 17 Grad bei schwachem Nordwestwind.
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3: Im Park Hohenrode hat die Reihe Faszination des Schönen wieder begonnen. Immer am letzten Sonntag des Monats öffnet das Kutscherhaus von 14 bis 17 Uhr für einen guten Kaffee und ein leckeres Stück Kuchen. Und im Pavillon wird 16 bis 17 Uhr zu verschiedenen Themen Programm geboten. Also ist es heute wieder soweit und Sie, liebe Hörer und Hörerinnen, sind herzlichst in den Park Hohenrode eingeladen, um bei netten Gesprächen im wundervollen Park zu sitzen und in den Austausch zu kommen. Der Förderverein des Park Hohenrode ist für die Gestaltung des Programms zuständig und gewährleistet immer am letzten Sonntag der Sommermonate die Bewirtung ab 14 Uhr im Kutscherhaus. Doch nicht nur hier kann man diesen Sonntag schön draußen verbringen. In Liebenrode findet das Petrusfest von 14 bis 18 Uhr statt. Ein Gottesdienst macht den Anfang und dann kann bei freiem Eintritt gemeinsam gefeiert werden. 15.30 Uhr ist das Junge Theater an der Tanzlände zu Gast und präsentiert das Stück für Kinder ab 2 Jahren »Wer ist der Größte?« Außerdem gibt es zahlreiche Spiele und Beschäftigungsmöglichkeiten für die Kinder. Unter der Tanzlinde wird auch wieder eine Kleiderbörse stattfinden. Sollten Sie Kleidung beisteuern wollen, dann sollten Sie diese im Voraus im Pfarrhaus abgeben. Für Essen und Trinken ist beim Petrusfest in Liebenrode von 14 bis 18 Uhr auch gesorgt. Das kleine Örtchen lässt sich nicht lumpen und lädt Menschen aus nah und fern herzlichst ein. Ebenfalls outdoor findet heute wieder eine Vorstellung des Opern-Doppelabends des Theaters Nordhausen statt. Achten Sie bitte darauf, dass wegen der Wetterbedingungen der Veranstaltungsstart um 1 Stunde nach hinten verlegt wurde. Beginn von Cavalleria Rusticana Bajazzo ist heute also 20 Uhr im Lustgarten des Schlosses Sondershausen. Die beiden Opern gehören zu den bekanntesten Vertretern des Verismo, einer Stilrichtung der italienischen Oper zwischen 1890 und 1920, die das echte Leben auf der Bühne zeigen wollte. Der oft drastische Realismus sorgte seinerzeit für kalkulierte Theaterskandale. Eifersucht, Rache, Verrat und Mord, das sind die Zutaten für beide Opern. Die Inszenierung von Benjamin Prince unter der musikalischen Leitung von Gabor Antwari ist für Menschen ab 12 Jahren geeignet und dauert 3 Stunden mit einer Pause nach 80 Minuten. Ach so, und wenn Sie in der Nähe von Werther leben, dann gäbe es auch die Möglichkeit, zum Volks- und Sportfest auf den Sportplatz dort zu gehen. Der VfB Werther 1920 e.V. hat ab 9 Uhr ein echt tolles Programm organisiert, inklusive Musik von Ronald Gesslein, Hubschrauber-Rundflügen nach vorheriger Anmeldung, einem Doppelkopfturnier um 10 und dem Zeppelini-Zirkus um 11. Volles Programm an diesem Sonntag vor der letzten Schulwoche. Und damit wünscht Radio Enno einen glücklichen Sonnentag.
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2: Johann Heinrich Christian Hüpedin wurde am 23. Juli 1726 in Rottleberode hinter der heutigen Landesgrenze Thüringens zu Sachsen-Anhalt geboren. Er studierte Theologie und war dann von 1755 bis 1799 über 4 Jahrzehnte Pfarrer an der Jakobikirche in Nordhausen, die beim Bombenangriff 1945 zerstört wurde. Neben seiner Tätigkeit als Pfarrer arbeitete er auch als Landwirt. So erhielt er im Laufe der Zeit einen gewissen Bekanntheitsgrad auch über die Grenzen der Stadt hinaus mit seinen hypedenschen Obstplantagen und Musteranlagen. Ab 1793 baute er erfolgreich auf einer Brache immer abwechselnd Luzernenklee, Winter- und Sommergetreide an und führte damit in der Stadt Nordhausen die Dreifelderwirtschaft ein. Der so erzielte Futterüberschuss ermöglichte bald darauf die Einführung der Tierwirtschaft in Alt-Nordhausen, die zusammen mit der Branntweinbrennerei einen wirtschaftlichen Aufschwung der Stadt Nordhausen ermöglichte. Im Alter von 73 Jahren starb Hüpedin am 18. November 1799 in Nordhausen. Anlässlich seines 200. Geburtstags widmete ihm die Stadt Nordhausen den Hüpedinweg.
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1: Guten Morgen, liebe Hörer. Hier spricht Auguste Sandner und das sind unsere aktuellen Aussichten. Heute gibt es zunächst meist nur dünne Schleierwolken und viel Sonne. Im Tagesverlauf gibt es von Südwesten her einige hochreichende Quellwolken und örtliche Hitzegewitter, teils mit stürmischen Böen. Nochmals Achtung, heute wird es nochmal extrem heiß. Die Tageshöchsttemperatur liegt bei 37 bis 40 Grad, im Harz bei 31 bis 36 Grad. Abseits der Gewitter gibt es schwachen Nordwestwind. In der Nacht zum Montag ist es wolkig bis stark bewölkt und es gibt örtliche Schauer und Gewitter. Die Temperaturen gehen zurück auf 21 bis 17 Grad bei schwachem Nordwestwind.
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1: Im Park Hohenrode hat die Reihe Faszination des Schönen wieder begonnen. Immer am letzten Sonntag des Monats öffnet das Kutscherhaus von 14 bis 17 Uhr für einen guten Kaffee und ein leckeres Stück Kuchen. Und im Pavillon wird 16 bis 17 Uhr zu verschiedenen Themen Programm geboten. Also ist es heute wieder soweit und Sie, liebe Hörer und Hörerinnen, sind herzlichst in den Park Hohenrode eingeladen, um bei netten Gesprächen im wundervollen Park zu sitzen und in den Austausch zu kommen. Der Förderverein des Park Hohenrode ist für die Gestaltung des Programms zuständig und gewährleistet immer am letzten Sonntag der Sommermonate die Bewirtung ab 14 Uhr im Kutscherhaus. Doch nicht nur hier kann man diesen Sonntag schön draußen verbringen. In Liebenrode findet das Petrusfest von 14 bis 18 Uhr statt. Ein Gottesdienst macht den Anfang und dann kann bei freiem Eintritt gemeinsam gefeiert werden. 15.30 Uhr ist das Junge Theater an der Tanzlinde zu Gast und präsentiert das Stück für Kinder ab 2 Jahren »Wer ist der Größte?« Außerdem gibt es zahlreiche Spiele und Beschäftigungsmöglichkeiten für die Kinder. Unter der Tanzlinde wird auch wieder eine Kleiderbörse stattfinden. Sollten Sie Kleidung beisteuern wollen, dann sollten Sie diese im Voraus im Pfarrhaus abgeben. Für Essen und Trinken ist beim Petrusfest in Liebenrode von 14 bis 18 Uhr auch gesorgt. Das kleine Örtchen lässt sich nicht lumpen und lädt Menschen aus nah und fern herzlichst ein. Ebenfalls outdoor findet heute wieder eine Vorstellung des Opern-Doppelabends des Theaters Nordhausen statt. Achten Sie bitte darauf, dass wegen der Wetterbedingungen der Veranstaltungsstart um 1 Stunde nach hinten verlegt wurde. Beginn von Cavalleria Rusticana Bajazzo ist heute also 20 Uhr im Lustgarten des Schlosses Sondershausen. Die beiden Opern gehören zu den bekanntesten Vertretern des Verismo, einer Stilrichtung der italienischen Oper zwischen 1890 und 1920, die das echte Leben auf der Bühne zeigen wollte. Der oft drastische Realismus sorgte seinerzeit für kalkulierte Theaterskandale. Eifersucht, Rache, Verrat und Mord, das sind die Zutaten für beide Opern. Die Inszenierung von Benjamin Prince unter der musikalischen Leitung von Gabor Antwari ist für Menschen ab 12 Jahren geeignet und dauert 3 Stunden mit einer Pause nach 80 Minuten. Ach so, und wenn Sie in der Nähe von Werther leben, dann gäbe es auch die Möglichkeit, zum Volks- und Sportfest auf den Sportplatz dort zu gehen. Der VfB Werther 1920 e.V. hat ab 9 Uhr ein echt tolles Programm organisiert, inklusive Musik von Ronald Gesslein, Hubschrauber-Rundflügen nach vorheriger Anmeldung, einem Doppelkopfturnier um 10 und dem Zeppelini-Zirkus um 11. Volles Programm an diesem Sonntag vor der letzten Schulwoche. Und damit wünscht Radio Enno einen glücklichen Sonnentag.
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die Schweinekopfsülze. Man nehme einen halben Schweinekopf samt Ohr- und Fettbacke, lasse die halbierte Schnauze, den Ohransatz, die Hirnschale und das Jochbein anhacken, lege alles mit zwei gespaltenen Spitzbeinen, denen zuvor die blaue Schlachthofmarkierung entfernt werden sollte, mit Nelken gespickter Zwiebel, großem Lorbeerblatt, mit einer Kinderhand Senfkörner und einem gestrichenen Suppenlöffel mittlere Wut in kochendes Salzwasser. Wobei darauf zu achten ist, dass im geräumigen Topf alle Teile knapp mit Wasser bedeckt sind und der Ohrlappen, weil er sonst ansetzt, nicht flach auf den Topfboden gedrückt wird. 5 Viertelstunden lasse man kochen, wobei es ratsam ist, nach dem ersten Aufkochen mit der Schaumkelle die sämigen, braun-grauen Absonderungen der inneren Schnauzenteile sowie der Ohrmuschel und der halbierten leeren Hirnschale abzuschöpfen, damit wir zu einer klaren, wenn auch geschmacksärmeren Sülze kommen, zumal sich die rasch zum Protest gerinnende Wut, wie jede ohnmächtige, also eiweißhaltige Leidenschaft, wenn nicht rasch gleichmäßig untergerührt wird, gern in weißen Partikeln dem Schaum mitteilt. Inzwischen wiege man 4 Zwiebeln und 2 geschälte und vom Gehäuse befreite Äpfel möglichst klein, schneide 2 Salzgurken, niemals Dillsenf oder Delikatessgurken, zu winzigen Würfeln, zerstoße in Gedanken wie im Mörser eine gefüllte Schlüsselbeinkuhle schwarzen Pfeffer und lasse die restliche Wut mit beigelegter Ingwerwurzel und wenig geriebener Zitronenschale auf kleiner Flamme ohnmächtig ziehen. Sobald nach einer Stichprobe in die Fettbacke das Kopffleisch weich ist, die Backenzähne im Zahnbett gelockert sind, aber noch haften und sich die besonders geleespendenden Hautteile vom Ohr und an den Spalträndern der beigelegten Spitzbeine zu lösen beginnen, nehme man alle Teile sowie die nelkengespickte Zwiebel und das Lorbeerblatt aus dem Topf, suche mit der Schaumkelle den Topfboden nach Knochensplittern und den sich leicht lösenden Vorderzähnen sowie nach dem kiesig knirschenden Sand der Ohrmuschel ab und lasse, während der Sud auf kleingestelltem Feuer weiterziehen sollte, alles auf einer Platte, möglichst bei offenem Küchenfenster und verengten Pupillen, abkühlen. Jetzt gilt es, die Weichteile

natürlichen Gelierens abermals unterstützt wird. Denn unsere Schweinekopfsülze soll ganz aus sich und mit geteilter Wut, also ohne Macht und Gelatinepapier, steif werden. Alsdann würfle man das von den Knochen gelöste Fett und Fleisch, desgleichen die Knorpel und Weichteile, lege sie mit den gewiegten Zwiebeln und Äpfeln, den winzig gewürfelten Gurken, dem gestoßenen Schwarzpfeffer und einem satten Griff Kapern in den Sud. Mit, nach Geschmack, löffelweise unter rotem Estragon-Essig, es wird empfohlen, kräftig zu säuern, weil Essig kalt gerne nachgibt, lasse man alles noch einmal aufkochen, gebe jetzt, nach wenig Bedenken, die mittlerweile auf kleiner Flamme schön eingedickte Wut ohne die ausgelaugte Ingwerwurzel bei und fülle alsdann eine zuvor mit kaltem Wasser geschwenkte Steingutschüssel. Diese stelle man an einen kühlen, wenn möglich zugigen Ort und lade sich für den nächsten Abend freundliche Gäste ins Haus, die eine hausgemachte Schweinekopfsülze zu schätzen wissen. Sparsamer Nachsatz: Wer ungern etwas verkommen lässt, der lasse Großknorpel und Knochen sowie die gespaltenen Spitzbeine noch einmal auskochen, verfeinere mit Majoran, Mohrrüben, Sellerie, gebe, falls immer noch restliche Wut im Hause, eine Messerspitze dazu und gewinne so eine schmackhafte Suppe, die, wenn man Vruken, Graupen, sonstige Kümmernisse oder geschälte Erbsen beilegt, kinderreichen Familien ein zwar einfaches, aber nahrhaftes Essen zu ersetzen vermag. Günter Grass

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3: Guten Morgen, liebe Hörer. Hier spricht Auguste Sandner und das sind unsere aktuellen Aussichten. Heute gibt es zunächst meist nur dünne Schleierwolken und viel Sonne. Im Tagesverlauf gibt es von Südwesten her einige hochreichende Quellwolken und örtliche Hitzegewitter, teils mit stürmischen Böen. Nochmals Achtung, heute wird es nochmal extrem heiß. Die Tageshöchsttemperatur liegt bei 37 bis 40 Grad, im Harz bei 31 bis 36 Grad. Abseits der Gewitter gibt es schwachen Nordwestwind. In der Nacht zum Montag ist es wolkig bis stark bewölkt und es gibt örtliche Schauer und Gewitter. Die Temperaturen gehen zurück auf 21 bis 17 Grad bei schwachem Nordwestwind.
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3: Im Park Hohenrode hat die Reihe Faszination des Schönen wieder begonnen. Immer am letzten Sonntag des Monats öffnet das Kutscherhaus von 14 bis 17 Uhr für einen guten Kaffee und ein leckeres Stück Kuchen. Und im Pavillon wird 16 bis 17 Uhr zu verschiedenen Themen Programm geboten. Also ist es heute wieder soweit und Sie, liebe Hörer und Hörerinnen, sind herzlichst in den Park Hohenrode eingeladen, um bei netten Gesprächen im wundervollen Park zu sitzen und in den Austausch zu kommen. Der Förderverein des Park Hohenrode ist für die Gestaltung des Programms zuständig und gewährleistet immer am letzten Sonntag der Sommermonate die Bewirtung ab 14 Uhr im Kutscherhaus. Doch nicht nur hier kann man diesen Sonntag schön draußen verbringen. In Liebenrode findet das Petrusfest von 14 bis 18 Uhr statt. Ein Gottesdienst macht den Anfang und dann kann bei freiem Eintritt gemeinsam gefeiert werden. 15.30 Uhr ist das Junge Theater an der Tanzlände zu Gast und präsentiert das Stück für Kinder ab 2 Jahren »Wer ist der Größte?« Außerdem gibt es zahlreiche Spiele und Beschäftigungsmöglichkeiten für die Kinder. Unter der Tanzlinde wird auch wieder eine Kleiderbörse stattfinden. Sollten Sie Kleidung beisteuern wollen, dann sollten Sie diese im Voraus im Pfarrhaus abgeben. Für Essen und Trinken ist beim Petrusfest in Liebenrode von 14 bis 18 Uhr auch gesorgt. Das kleine Örtchen lässt sich nicht lumpen und lädt Menschen aus nah und fern herzlichst ein. Ebenfalls outdoor findet heute wieder eine Vorstellung des Opern-Doppelabends des Theaters Nordhausen statt. Achten Sie bitte darauf, dass wegen der Wetterbedingungen der Veranstaltungsstart um 1 Stunde nach hinten verlegt wurde. Beginn von Cavalleria Rusticana Bajazzo ist heute also 20 Uhr im Lustgarten des Schlosses Sondershausen. Die beiden Opern gehören zu den bekanntesten Vertretern des Verismo, einer Stilrichtung der italienischen Oper zwischen 1890 und 1920, die das echte Leben auf der Bühne zeigen wollte. Der oft drastische Realismus sorgte seinerzeit für kalkulierte Theaterskandale. Eifersucht, Rache, Verrat und Mord, das sind die Zutaten für beide Opern. Die Inszenierung von Benjamin Prince unter der musikalischen Leitung von Gabor Antwari ist für Menschen ab 12 Jahren geeignet und dauert 3 Stunden mit einer Pause nach 80 Minuten. Ach so, und wenn Sie in der Nähe von Werther leben, dann gäbe es auch die Möglichkeit, zum Volks- und Sportfest auf den Sportplatz dort zu gehen. Der VfB Werther 1920 e.V. hat ab 9 Uhr ein echt tolles Programm organisiert, inklusive Musik von Ronald Gesslein, Hubschrauber-Rundflügen nach vorheriger Anmeldung, einem Doppelkopfturnier um 10 und dem Zeppelini-Zirkus um 11. Volles Programm an diesem Sonntag vor der letzten Schulwoche. Und damit wünscht Radio Enno einen glücklichen Sonnentag.
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1: So, hallo, Auguste Sandner hier. Ich sitze im Studio und habe mir einen Gast eingeladen, beziehungsweise, stellen Sie sich doch einfach einmal kurz vor für die Hörer und Hörerinnen.
2: Ja, guten Morgen, hier ist Frau Höllstein vom Blinden- und Sehbehindertenverband Nordhausen.
1: Frau Höllstein, Sie waren schon mal hier bei uns im Sender, also es ist jetzt sozusagen, Sie sind Wiederholungstäterin bei uns. Sie sind vom Blindenverband und das war ganz spannend, als wir uns das letzte Mal getroffen haben, denn naja, wenn man sozusagen keine Probleme mit dem Sehen hat oder halt ganz normal sieht, dann fallen einem viele Dinge gar nicht auf und Sie leben in Sondershausen zum Beispiel und hatten letztes Mal auch schon darüber erzählt, wie das am Bahnhof ist, wenn der Zug dann so in den Schattenbereich fährt und sowas. Und es ist ziemlich spannend und wir hatten festgestellt, naja, da gibt es ja schon auch noch einiges mehr zu erzählen und vor allen Dingen, weil Ihr Verband jetzt auch Aktionen plant oder auch durchgeführt hat. Und da habe ich gesagt, dann kommen Sie doch nach so einer Aktion mal wieder bei uns vorbei und berichten darüber. Was haben Sie denn als letztes erlebt, Frau Höllstein?
2: Also wir waren am 11.06. mit Brauereisen in dem Leipziger Zoo. Mhm. Wir hatten von unserem Verband einige Mitglieder, also viele Mitglieder und noch viele Gäste dabei, damit der Bus auch voll wird und sich rechnet.
1: Ah, konnte man also sozusagen die Liebsten mitnehmen oder jemanden einladen.
2: Genau. So, und als wir da angekommen sind, sind wir schon wirklich ganz nett von zwei Zoolotsen begrüßt worden. Mhm. Wir haben dann zwei Gruppen aufgeteilt. Die eine Gruppe ist in die eine Richtung, die andere in die andere Richtung, damit wir uns nicht in die Quere kommen. Und getroffen haben wir uns dann halt wieder am Gondwanaland. Da war dann auch die Bootsfahrt noch. Das sage ich dann noch mal was dazu.
1: Okay.
2: So, während der Führung konnten wir sehr viel über die Tierwelt erfahren und auch die Pflanzenwelt. Interessant war das Material, was sie uns zum Fühlen zur Verfügung gestellt haben. Also ich hatte noch nie eine Straußenfeder in der Hand.
1: Oh.
2: Ja, also die hat sich schon richtig cool angefühlt. Auch eine Eierschale, so ein Bruchstück von der Eierschale. Ne? Da hat man erst mal gesehen, wie dick die eigentlich sind.
1: Ja.
2: Da muss man ja mit einem Hammer draufschlagen, wenn man die
1: kaputt
2: machen möchte
1: will,
2: oder so. Ne? Mhm. Aber das möchte ja keiner. Ne? Mhm. So, dann hat man ein Tigerfell, konnte man tasten. Das hatte ich mir auch ganz anders vorgestellt.
1: Ach.
2: Ich war eigentlich der Meinung, dass es so samtig ist. Ne?
1: Ja.
2: Nein, das ist eher so strupsig.
1: Okay.
2: Also ganz komisch. Ne? Dann hat man, was hat man noch? Ach, hier von Stachelschwein einen Stachel.
1: Ah ja,
2: ja,
1: cool.
2: Also das fühlt sich ja ganz eigenartig an. Also der hat nicht mal gestachelt, wie man das jetzt so denkt. Ne? Also das war ja schon abgestorben. Ne? Also war aber ganz glatt und war dick und ist nach vorne immer dünner geworden. Und da hat man dann so ein bisschen die Spitze gespürt.
1: Ja.
2: Ne?
1: Ja.
2: Und dann hat man noch, was war es denn noch? Ach, von der Giraffe. Die Schwanzhaare.
1: Nein.
2: Die haben sich ja ganz anders angefühlt, wie ich gedacht habe. Also ich habe gedacht, ich habe Angeldraht oder Angelsehne, besser gesagt, in der Hand.
1: Ah, also, okay, ganz fest und dünn.
2: Ja, richtig, aber so gummimäßig.
1: Ach, interessant.
2: Ne? Also das ist schon sehr interessant gewesen. Ne?
1: Spannend.
2: So, ja, und wie gesagt, viel erzählt worden über die Lebensweise. Dann hat man auch Glück, dass bei den Pelikanen auch Nachwuchs da war.
1: Oh.
2: Ja, jede Menge. Also unheimlich viel, klar, was hat es gesagt, an 123 Pelikane.
1: Mhm.
2: Das ist schon eine ganz schöne Horde, ne?
1: Ja.
2: Ja.
1: Und das hört man dann auch gut,
2: ja,
1: oder?
2: Ja, genau, genau.
1: Ne? Schön.
2: So, und nach der Führung halt sind wir noch in Gondwanaland erstmal Mittagessen gegangen und danach hatten wir freie Verfügung, also Zeit.
1: Mhm.
2: Und da konnte jeder noch mit im Gondwanaland hier mit dem Boot fahren.
1: Mhm.
2: Ja. Und das war ja auch sehr wissenswert. Also da hat man auch erstmal gesehen, wie wichtig es ist, dass die Natur, also die Pflanzen- und Tierwelt, geschützt wird.
1: Mhm.
2: Ja. Es war interessant erzählt worden und auch die Pflanzenwelt, das war fantastisch. Also was sie da hingezaubert haben, echt Wahnsinn.
1: Super. Und Sie waren aber im normalen Zoobetrieb sozusagen dort.
2: Im normalen Zoobetrieb,
1: anderen Gästen auch.
2: Genau, genau. Kann ich auch gleich mal einen Kritikpunkt noch dazu sagen.
1: Ja.
2: Also barrierefrei war es nicht ganz. Also für Sehbehinderte oder andere Behinderte war es halt ein bisschen schwierig. Ne? Also die Hinweisschilder waren nicht so richtig kontrastreich abgesetzt, wie man sich das eigentlich wünscht. Die waren auch teilweise versteckt und auch ziemlich weit oben, ne? Wo man ja gar nicht so viel hinguckt. So und keine Geländer an den Treppenaufgängen.
1: Oh, das
2: das hat mich schon bitter aufgestoßen. Ne?
1: Okay.
2: Aber ansonsten waren die Wege eben.
1: Ja.
2: Also da gab es keine Hindernisse.
1: Hattet.
2: Und was auch ganz schlimm war, wo wir in das Gondwanaland rein sind, dunkel. Da haben sie jetzt unsere sehenden Schwierigkeiten gehabt.
1: Okay.
2: Nee, richtig, durch einen dunklen Gang, Tunnel, weil da die Nachttiere waren und die durften ja vom Taglicht nicht geblendet werden.
1: Ja, klar.
2: Oder dass die dann auch aktiv sind. Aber da hätte wenigstens ein bisschen Schummerlicht oder irgend sowas am Weg hingehört. Ne?
1: Mhm.
2: Selbst unsere Sehenden, die uns begleitet haben, die hatten auch Probleme.
1: Und das ist aber da abgedunkelt, damit die Tiere, die halt nachtaktiv sind,
2: richtig.
1: Aktiv sind, wenn die Zuschauer... Echt jetzt?
2: Ja,
1: eigentlich ist das ja schon ein bisschen absurd, wenn man sich das vorstellt.
2: Richtig,
1: ne? Das ist...
2: Ja.
1: Also gerade stößt es mir auch so ein bisschen... Das finde ich irgendwie nicht so cool. den Lebensrhythmus nach dem Besucherstrom zu richten. Aber ja klar, na gut,
2: richtig,
1: ist es ein Zoo.
2: Richtig,
1: was soll man sagen?
2: Also das war schon schwierig, aber wir haben alles überstanden. Meine Schäfchen sind alle wieder heil nach Hause gekommen.
1: Ich wollte gerade fragen, hatten Sie denn spezielle Assistenzen oder sowas auch dabei?
2: Also wir haben ja, wie ich das letzte Mal schon erklärt habe, auch Fördermitglieder und da fahren auch immer genügend Begleitpersonen halt mit.
1: Mhm.
2: Ne?
1: Mhm.
2: So. Und unsere Gäste waren ja alles Sehende, teilweise aber auch schon Rentner, aber die waren auch sehr hilfreich.
1: Mhm.
2: Ne? Und haben sich auch noch gute Kontakte gebildet, dass man jetzt auch noch zur Stadt ein bisschen Tuchfühlung erleben konnte. Weil es ja nun auch um den Thüringentag nächstes Jahr geht. Und ich spreche es jetzt trotzdem mal an, unser Leitsystem ja im Grunde genommen auch
1: Verbesserungsbedürftig.
2: Da im Vordergrund gerückt ist. Ne?
1: Okay,
2: und wir dann ja jetzt halt ein bisschen bessere Chancen haben, da erstmal das in Ordnung bringen zu lassen.
1: Mhm.
2: Ja.
1: Es ist schon schön.
2: Ja.
1: Das ist so, wie wenn man Gäste bei sich zu Hause empfängt und das als Anlass hat, mal aufzuräumen. Ne?
2: Richtig.
1: Also so diese Festivitäten sind so, ach, jetzt kommen plötzlich ganz viele Leute von außerhalb. Wäre schon schön, wenn unsere Stadt vorzeigbar wäre.
2: Das möchte ich doch hoffen.
1: Ja, aber gut.
2: Ja.
1: Aber schön, wenn es sich für Sie auch irgendwie so anfühlt, hey, wir werden wieder wahrgenommen. Ne?
2: Ja.
1: Es gibt also einen Moment, wo wieder ins Bewusstsein rückt. Ja, nicht alle sehen einwandfrei. So ist das halt.
2: Richtig. Wir hatten letzten Mittwoch auch beim Seniorenbeirat so eine Sprechstunde.
1: Ne? Gut.
2: Da ging es im Grunde genommen auch um unsere Probleme und wegen dieser Barrierefreiheit und so weiter und so fort. Ne? Und also da muss ich sagen, wir haben uns sehr gut aufgehoben gefühlt und auch verstanden und vor allem sind auch interessierte Fragen gestellt worden
1: und
2: es auch zugehört worden und das fand ich auch sehr, sehr gut.
1: Das ist spannend. Ich höre vom Seniorenbeirat in letzter Zeit wirklich viel Gutes, muss ich sagen.
2: Ja.
1: Also der Herr Breitrück und seine ganze Mannschaft da, die ja auch ehrenamtlich tätig sind, ne, machen das wirklich ganz gut. Also der Hinweis auch nochmal, ab September kann man wieder dienstags in die Sprechstunde gehen, da über dem über der Stadtinfo immer 10 bis 12 Uhr, wird wohl auch gut angenommen. Also es ist toll, wenn sich jemand kümmert. Das ist ja
2: muss
1: prima.
2: Auch sein.
1: Ja. Okay, das ist also eine Aktion, die ihr Sehbehinderten- und Blindenverband sozusagen durchgeführt hat, dieser Zoobesuch.
2: Genau.
1: Vielleicht haben nicht alle den letzten Beitrag mit Ihnen gehört, Frau Holstein. Wenn man betroffen ist, beziehungsweise sich auch interessiert, austauschen will oder vielleicht einfach auch unterstützen möchte, wo kann man sich da bei Ihnen hinwenden und wann? Wie erreicht man Sie?
2: Also wir sind jeden zweiten Dienstag von 10 bis 12 Uhr im Haus der Generation. Mhm. Da findet unsere Vorstandssitzung statt, aber da kann auch jeder dann hinkommen, wer beraten werden möchte oder einen Aufnahmeantrag gestellt haben möchte, dorthin kommen. Mhm. Wir sind auch immer ein bisschen früher da, also es geht jetzt nicht so und wir bleiben auch ein bisschen länger.
1: Ja, na, so. Okay.
2: Ja, außer im August und Dezember muss ich dazu sagen. August haben wir immer Sommerpause und im Dezember machen wir keine Vorstandssitzung mehr, weil die Weihnachtsfeier ist vor der Vorstandssitzung und für uns ist die Weihnachtsfeier unser Jahresabschluss und da findet dann auch keine Vorstandssitzung mehr statt.
1: Ja.
2: So. Und wer nicht ins Haus der Generation kommen kann, der kann mich telefonisch zu Hause in Sondershausen bei unter 036 32 61 84 020 erreichen.
1: Okay, das schreibe ich auch nochmal in den Infotext und der Beitrag landet ja auch wieder in unserer Mediathek. Da kann man das dann mit Stopp und Play sich nochmal wiederholen und in Erinnerung rufen, wie man sie erreicht. Schön, Frau Holstein. Ja. Ich hoffe sehr, dass Ihr Besuch bei uns eine Regelmäßigkeit bekommt, weil es ist eben genau wie Sie sagen, schön, wenn man interessierte Fragen auch gestellt bekommt. Mhm. Und ich finde es halt spannend, so ein bisschen auch mich in jetzt vielleicht nicht Ihre Lage zu versetzen, aber doch mal den Blickwinkel zu verändern. Mhm. Was kann man denn auch beitragen, beziehungsweise worauf kann man auch hinweisen, immer mal wieder, hey, denkt Menschen mit, die vielleicht nicht so gut sehen können. Na, und das ist ein echt spannender Part. Gibt es denn irgendwas, was jetzt gerade in den Startlöchern steht? Haben Sie eine nächste Veranstaltung oder irgendwas?
2: Ja, unsere nächste Veranstaltung findet am 17.09. in Walkenried im Kloster statt. Mhm. Also da habe ich ein ganz tolles Angebot für eine Führung zugeschickt bekommen. Mit Riechen. Mit Tasten, mit Erfühlen, mit Hören, also dass unsere Sinne auch wirklich mal richtig in Anspruch genommen werden. Mhm. Ne? Die haben mir ein richtiges gutes Konzept zugeschickt, wie sie sich das vorstellen und so weiter und so fort. Also da bin ich ganz gespannt drauf, wie das funktioniert.
1: Toll.
2: Also wer da jetzt ein Sehbehinderter, der noch nicht bei uns Mitglied ist, Interesse hat, gerne bei mir melden.
1: Sehr gut.
2: Der darf mitfahren.
1: Super.
2: Wenn er Interesse hat.
1: Wir wiederholen nochmal das Datum und gibt es auch schon eine Uhrzeit?
2: 17.09.
1: Ja.
2: Die Uhrzeit steht noch nicht ganz fest. Also ich denke mal, wir fahren gegen 10 Uhr 39 mit der Bahn ja los.
1: Okay.
2: Also
1: 17. September.
2: Genau.
1: Alles klar. Ne?
2: Wer Interesse hat, muss sich bei mir melden und dann kriegt auch die genauen Daten.
1: Super, perfekt. Ja. Darauf weisen wir natürlich sehr gerne hin. Dann, Frau Holstein, schön, dass Sie wieder als Gast hier bei uns waren. Danke für die ganzen Informationen und das Teilen Ihrer Erlebnisse und Erfahrungen. Wir sind sehr gespannt, was in Ihrem Verband weiterhin passiert. Behalten das im Auge, im wahrsten Sinne des Wortes. Und freuen uns sehr, falls es da positive beziehungsweise, dass es positive Entwicklungen in der Stadt gibt. Und wir sehen uns bald wieder, wir hören uns bald wieder und haben Sie es gut, bis bald.
2: Tschüss, bis bald.
3: Hello.

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1: Guten Morgen, liebe Hörer. Hier spricht Auguste Sandner und das sind unsere aktuellen Aussichten. Heute gibt es zunächst meist nur dünne Schleierwolken und viel Sonne. Im Tagesverlauf gibt es von Südwesten her einige hochreichende Quellwolken und örtliche Hitzegewitter, teils mit stürmischen Böen. Nochmals Achtung, heute wird es nochmal extrem heiß. Die Tageshöchsttemperatur liegt bei 37 bis 40 Grad, im Harz bei 31 bis 36 Grad. Abseits der Gewitter gibt es schwachen Nordwestwind. In der Nacht zum Montag ist es wolkig bis stark bewölkt und es gibt örtliche Schauer und Gewitter. Die Temperaturen gehen zurück auf 21 bis 17 Grad bei schwachem Nordwestwind.
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1: Im Park Hohenrode hat die Reihe Faszination des Schönen wieder begonnen. Immer am letzten Sonntag des Monats öffnet das Kutscherhaus von 14 bis 17 Uhr für einen guten Kaffee und ein leckeres Stück Kuchen. Und im Pavillon wird 16 bis 17 Uhr zu verschiedenen Themen Programm geboten. Also ist es heute wieder soweit und Sie, liebe Hörer und Hörerinnen, sind herzlichst in den Park Hohenrode eingeladen, um bei netten Gesprächen im wundervollen Park zu sitzen und in den Austausch zu kommen. Der Förderverein des Park Hohenrode ist für die Gestaltung des Programms zuständig und gewährleistet immer am letzten Sonntag der Sommermonate die Bewirtung ab 14 Uhr im Kutscherhaus. Doch nicht nur hier kann man diesen Sonntag schön draußen verbringen. In Liebenrode findet das Petrusfest von 14 bis 18 Uhr statt. Ein Gottesdienst macht den Anfang und dann kann bei freiem Eintritt gemeinsam gefeiert werden. 15.30 Uhr ist das Junge Theater an der Tanzlände zu Gast und präsentiert das Stück für Kinder ab 2 Jahren »Wer ist der Größte?« Außerdem gibt es zahlreiche Spiele und Beschäftigungsmöglichkeiten für die Kinder. Unter der Tanzlinde wird auch wieder eine Kleiderbörse stattfinden. Sollten Sie Kleidung beisteuern wollen, dann sollten Sie diese im Voraus im Pfarrhaus abgeben. Für Essen und Trinken ist beim Petrusfest in Liebenrode von 14 bis 18 Uhr auch gesorgt. Das kleine Örtchen lässt sich nicht lumpen und lädt Menschen aus nah und fern herzlichst ein. Ebenfalls outdoor findet heute wieder eine Vorstellung des Opern-Doppelabends des Theaters Nordhausen statt. Achten Sie bitte darauf, dass wegen der Wetterbedingungen der Veranstaltungsstart um 1 Stunde nach hinten verlegt wurde. Beginn von Cavalleria Rusticana Bajazzo ist heute also 20 Uhr im Lustgarten des Schlosses Sondershausen. Die beiden Opern gehören zu den bekanntesten Vertretern des Verismo, einer Stilrichtung der italienischen Oper zwischen 1890 und 1920, die das echte Leben auf der Bühne zeigen wollte. Der oft drastische Realismus sorgte seinerzeit für kalkulierte Theaterskandale. Eifersucht, Rache, Verrat und Mord, das sind die Zutaten für beide Opern. Die Inszenierung von Benjamin Prince unter der musikalischen Leitung von Gabor Antwari ist für Menschen ab 12 Jahren geeignet und dauert 3 Stunden mit einer Pause nach 80 Minuten. Ach so, und wenn Sie in der Nähe von Werther leben, dann gäbe es auch die Möglichkeit, zum Volks- und Sportfest auf den Sportplatz dort zu gehen. Der VfB Werther 1920 e.V. hat ab 9 Uhr ein echt tolles Programm organisiert, inklusive Musik von Ronald Gesslein, Hubschrauber-Rundflügen nach vorheriger Anmeldung, einem Doppelkopfturnier um 10 und dem Zeppelini-Zirkus um 11. Volles Programm an diesem Sonntag vor der letzten Schulwoche. Und damit wünscht Radio Enno einen glücklichen Sonnentag.
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der Fischer. Das Wasser rauscht, das Wasser schwoll. Ein Fischer saß daran, sah nach dem Angel ruhevoll, kühl bis ans Herz hinan. Und wie er sitzt und wie er lauscht, teilt sich die Flut empor. Aus dem bewegten Wasser rauscht ein feuchtes Weib hervor. Sie sang zu ihm, sie sprach zu ihm: Was lockst du meine Brut mit Menschenwitz und Menschenlist hinauf in Todesglut? Auch wüsstest du, wie's Fischlein ist, so wohlig auf dem Grund, du stiegst herunter, wie du bist, und würdest erst gesund. Labt sich die liebe Sonne nicht, der Mond sich nicht im Meer, kehrt wellenatmend ihr Gesicht nicht doppelschöner her? Lockt dich der tiefe Himmel nicht, das feucht verklärte Blau? Lockt dich dein eigen Angesicht nicht her in ew'gen Tau? Das Wasser rauscht, das Wasser schwoll, netzt ihm den nackten Fuß, sein Herz wuchs ihm so sehnsuchtsvoll, wie bei der liebsten Gruß. Sie sprach zu ihm, sie sang zu ihm, da war's um ihn geschehen. Halb zog sie ihn, halb sank er hin und ward nicht mehr gesehen. Johann Wolfgang von Goethe.

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3: Guten Morgen, liebe Hörer. Hier spricht Auguste Sandner und das sind unsere aktuellen Aussichten. Heute gibt es zunächst meist nur dünne Schleierwolken und viel Sonne. Im Tagesverlauf gibt es von Südwesten her einige hochreichende Quellwolken und örtliche Hitzegewitter, teils mit stürmischen Böen. Nochmals Achtung, heute wird es nochmal extrem heiß. Die Tageshöchsttemperatur liegt bei 37 bis 40 Grad, im Harz bei 31 bis 36 Grad. Abseits der Gewitter gibt es schwachen Nordwestwind. In der Nacht zum Montag ist es wolkig bis stark bewölkt und es gibt örtliche Schauer und Gewitter. Die Temperaturen gehen zurück auf 21 bis 17 Grad bei schwachem Nordwestwind.
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3: Im Park Hohenrode hat die Reihe Faszination des Schönen wieder begonnen. Immer am letzten Sonntag des Monats öffnet das Kutscherhaus von 14 bis 17 Uhr für einen guten Kaffee und ein leckeres Stück Kuchen. Und im Pavillon wird 16 bis 17 Uhr zu verschiedenen Themen Programm geboten. Also ist es heute wieder soweit und Sie, liebe Hörer und Hörerinnen, sind herzlichst in den Park Hohenrode eingeladen, um bei netten Gesprächen im wundervollen Park zu sitzen und in den Austausch zu kommen. Der Förderverein des Park Hohenrode ist für die Gestaltung des Programms zuständig und gewährleistet immer am letzten Sonntag der Sommermonate die Bewirtung ab 14 Uhr im Kutscherhaus. Doch nicht nur hier kann man diesen Sonntag schön draußen verbringen. In Liebenrode findet das Petrusfest von 14 bis 18 Uhr statt. Ein Gottesdienst macht den Anfang und dann kann bei freiem Eintritt gemeinsam gefeiert werden. 15.30 Uhr ist das Junge Theater an der Tanzlinde zu Gast und präsentiert das Stück für Kinder ab 2 Jahren »Wer ist der Größte?« Außerdem gibt es zahlreiche Spiele und Beschäftigungsmöglichkeiten für die Kinder. Unter der Tanzlinde wird auch wieder eine Kleiderbörse stattfinden. Sollten Sie Kleidung beisteuern wollen, dann sollten Sie diese im Voraus im Pfarrhaus abgeben. Für Essen und Trinken ist beim Petrusfest in Liebenrode von 14 bis 18 Uhr auch gesorgt. Das kleine Örtchen lässt sich nicht lumpen und lädt Menschen aus nah und fern herzlichst ein. Ebenfalls outdoor findet heute wieder eine Vorstellung des Opern-Doppelabends des Theaters Nordhausen statt. Achten Sie bitte darauf, dass wegen der Wetterbedingungen der Veranstaltungsstart um 1 Stunde nach hinten verlegt wurde. Beginn von Cavalleria Rusticana Bajazzo ist heute also 20 Uhr im Lustgarten des Schlosses Sondershausen. Die beiden Opern gehören zu den bekanntesten Vertretern des Verismo, einer Stilrichtung der italienischen Oper zwischen 1890 und 1920, die das echte Leben auf der Bühne zeigen wollte. Der oft drastische Realismus sorgte seinerzeit für kalkulierte Theaterskandale. Eifersucht, Rache, Verrat und Mord, das sind die Zutaten für beide Opern. Die Inszenierung von Benjamin Prince unter der musikalischen Leitung von Gabor Antwari ist für Menschen ab 12 Jahren geeignet und dauert 3 Stunden mit einer Pause nach 80 Minuten. Ach so, und wenn Sie in der Nähe von Werther leben, dann gäbe es auch die Möglichkeit, zum Volks- und Sportfest auf den Sportplatz dort zu gehen. Der VfB Werther 1920 e.V. hat ab 9 Uhr ein echt tolles Programm organisiert. Inklusive Musik von Ronald Gesslein, Hubschrauber-Rundflügen nach vorheriger Anmeldung, einem Doppelkopfturnier um 10 und dem Zeppelini-Zirkus um 11. Volles Programm an diesem Sonntag vor der letzten Schulwoche. Und damit wünscht Radio Enno einen glücklichen Sonnentag.
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1: So, hallo, Auguste Sandner hier. Einer meiner Lieblingstermine in der Woche steht an. Ich sitze im Theater bei der Pressesprecherin des Theaters Nordhausen, Renate Liedtke. Diesmal nicht bei uns im Studio, sondern ich bin zu euch in die schön gekühlten Räume gekommen. Hallo Renate.
2: Ja, hallo, hier ist es angenehm.
1: So, wir reden einmal in der Woche darüber, was steht denn so am Wochenende an und dadurch, dass jetzt die Schlossfestspiele im Gange sind, haben wir natürlich jedes Wochenende eine nächste Premiere. Was erwartet uns denn an diesem Wochenende für ein neues Stück?
2: Ja, an diesem Wochenende, das ist dann die zweite Produktion, die im 20. Jahr der Thüringer Schlossfestspiele an den Start geht, haben wir das Musical. Es ist eigentlich als Musical-Revue gekennzeichnet. Das mag vielleicht ein bisschen irreführend. Das heißt Songs for a New World und ist eben ja, nur formell ein Musical. Es ist nämlich, sind revueartig aneinandergereihte Songs und es hat ein Intro und ein Ending und das sind 16 Geschichten, die unabhängig voneinander aneinander geknüpft sind und daher eben der Untertitel Revue. Es ist also eher, ich sag mal, ein abstraktes Musical, was so nicht dem klassischen Erzählduktus folgt, sondern eher durch starke Momente, starke Bilder und wenn Ivan Alborisi inszenieren, natürlich mit viel Emotionen lebt und damit arbeitet. Und diese 16 Geschichten, die werden aber durch ein, ich sag mal, universelles Motiv zusammengehalten. Sie erzählen nämlich jedes Mal einen extremen Wendepunkt im Leben eines Menschen. Also existenzielle Entscheidungen oder Aufbruch in eine neue Welt. Daher auch der Titel. Und es sind Lebensgeschichten so mit ganz unterschiedlichen Charakteren. Da gibt es die Frage, was ist der nächste Schritt für mich? Und ist er okay? Oder was, wenn diese Entscheidung eben ein Fehler war? Da gibt es einen Song, der heißt Nur ein Schritt eben. Und da steht eine Frau auf der Fensterbank ihres Penthouses und sie fühlt sich also nicht mehr gefragt, nicht mehr jung, nicht mehr schön, irgendwie abgehakt und sie glaubt, nur ein Schritt ins Nichts macht sie frei. Und dann würde ein Wort ihres Göttergatten, der wohl in der Nähe weilt, reichen, um sie davon abzuhalten. Und sie hat aber das erste Mal Gefühl, dass sie Aufmerksamkeit bekommt, weil unten die ganze Menge steht. Ne? Und dann rutscht sie so ein bisschen ab, kann sich aber halten und dann ist ein Black. Und wir müssen uns denken, was weiter passiert. Ja, und dann gibt es einen Song und den liebe ich besonders. Das ist die Frau von Nick. Nick ist der Weihnachtsmann. Nick ist der Weihnachtsmann, sie kommt natürlich auch im Weihnachtsmantel, auch bei der Wärme, ja. Aber er zog ja mit ihr in seinen Eispalast im Pol. Und sagte er, sie würde sein alles, Ein und Alles sein und stimmt nicht so ganz. Weihnachten verbringt sie eben immer allein, immer. Und Rudolfs Nase, die schaut er lieber an als sie. Ja, und so singt sie, nimm deinen Schlitten und geh. Also Scheidung steht an. Und so gibt es die verschiedensten Songs, die werden getragen von 4 Sängerinnen und Sängern, also 2 Damen, 2 Herren, die aber eben auch nie einen bestimmten Namen haben. Das heißt im Klavier auch so immer Frau 1, Frau 2, Herr 1, Herr 2 und die wechseln also ihre Rollen und singen. Begleitet im Übrigen tänzerisch vom Ballett vom Thelen los. Klar, wenn Ivan Alborisi Choreografie und Regie in einem hat, dann wird das auf jeden Fall eine spannende Geschichte. Das Bühnenbild ist eigentlich in dem gleichen Rahmen wie von unserer ersten Oper von Cavalleria, aber Wolfgang Corima Rauschnick hat 4 große Türme gebaut, die auch beweglich sind, die mit New World natürlich gekennzeichnet sind und mit Movie Lights, also diesen beweglichen Lichtern. Es wird also eine Riesenshow. Also man kann dann auch auf diesen Türmen, die sind begehbar, wird, glaube ich, ein Riesen-Event werden. Und das Orchester ist mit auf der Bühne. Das ist eigentlich eine Band. Das heißt, es gibt Klavier. Julian Gaudiano, der leitet es vom Klavier aus. Und Drums, Percussion, das Übliche, Gitarre, ein paar Streicher aus dem Orchester natürlich und Elektrobass. Ja. Und das Ganze wird dann mit Kostümen von Anja Schulz-Hendrich ausgestaltet. Ja, und der Jason Brown ist natürlich der Komponist, den habe ich vergessen, das ist das Wichtigste. Und der hat eigentlich, das war so das Erste, mit dem er Karriere gemacht hat mit diesem Musical. Und sein Stil ist sehr vielfältig. Also wir erleben gleich am Anfang ein Choral-ähnliches ja, Lied, ein Gospel gemischt mit Musical-Sound und Jazzig. Da sind Anfang des 15. Jahrhunderts Menschen auf einem großen Segelboot über den Atlantik in die neue Welt. Und was sie sich so erhoffen und Gott anbeten, dass diese Überfahrt geht, das ist so der erste Titel. Und dann gibt es aber auch Jazz, Funk, Blues, Balladen. Also alles, was es so gibt und was Jason Brown irgendwie in seinem Leben bewegt hat, ist in diesem Musical drin. Also es wird eine Riesenshow, sage ich mal.
1: Sehr schön. Ist es mit einer Altersfreigabe irgendwie? Weil ich habe jetzt gerade so überlegt, für wen ist das was? Also Musikliebhaber natürlich, für Fans von Ivan Alborisi und auch von, ich sag's jetzt nochmal, Jörg Neubauer, der das letzte Mal jetzt hier für uns auf der Bühne steht und singen darf. Aber gibt's da irgendwas, wo man so sagt, ach, für Kinder ist es jetzt nichts unbedingt?
2: Na, das müssen die Eltern entscheiden. Die wissen ja, was ihre Kinder mögen und ob sie die Zeit durchhalten und ob sie diese Musik mögen. Also da tut nichts weh. Das ist einfach tolle Musik. Aber du sagtest Jörg Neubauer. Wir haben natürlich noch andere Musical-Stars mit am Start. Das ist der Tobias Biri. Den haben die Damen und Herren auch schon öfters mal bei uns im Musical gesehen, auch bei den Schlossfestspielen. Die Rebecca Stahlhut und Barbara Obermeier. Also da sind super Musical-Stars am Start und das alleine macht schon Spaß und Freude auf die kommende Produktion.
1: Schön, ja, dann freuen wir uns auf eine Premiere eines nicht ganz, ja, was heißt, hundertprozentigen Musicals.
2: Es ist ein hundertprozentiges Musical, aber eben ein ganz besonderes, ein einmaliges. Und ich habe Freundinnen, die kommen extra dafür, weit aus dem Süden her angereist. Ja, es beginnt um 20 Uhr, das habe ich noch vergessen zu sagen. Und wir haben am Sonntag noch eine Vorstellung von Cavalleria, die normalerweise um 19 Uhr beginnen würde. Aber witterungsbedingt, Sonneneinstrahlung werden wir an diesem Abend auch erst um 20 Uhr beginnen.
1: Ja, also mit dem Setting im Lustgarten Schloss Sondershausen ist das natürlich immer was Besonderes, die Schlossfestspiele in Sondershausen und unter freiem Himmel und bei unendlich vielen Grad Celsius. Wir wünschen auf jeden Fall viel Vergnügen, liebe Hörer und Hörerinnen, für alle, die Tickets ergattern konnten. Also am Freitag die Premiere um 20 Uhr und am Sonntag Cavalleria auch um 20 Uhr. Schön, Dankeschön Renate für das Interview.
2: Gerne, immer wieder. Ciao.
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1: Guten Morgen, liebe Hörer. Hier spricht Auguste Sandner und das sind unsere aktuellen Aussichten. Heute gibt es zunächst meist nur dünne Schleierwolken und viel Sonne. Im Tagesverlauf gibt es von Südwesten her einige hochreichende Quellwolken und örtliche Hitzegewitter, teils mit stürmischen Böen. Nochmals Achtung, heute wird es nochmal extrem heiß. Die Tageshöchsttemperatur liegt bei 37 bis 40 Grad, im Harz bei 31 bis 36 Grad. Abseits der Gewitter gibt es schwachen Nordwestwind. In der Nacht zum Montag ist es wolkig bis stark bewölkt und es gibt örtliche Schauer und Gewitter. Die Temperaturen gehen zurück auf 21 bis 17 Grad bei schwachem Nordwestwind.
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1: Im Park Hohenrode hat die Reihe Faszination des Schönen wieder begonnen. Immer am letzten Sonntag des Monats öffnet das Kutscherhaus von 14 bis 17 Uhr für einen guten Kaffee und ein leckeres Stück Kuchen. Und im Pavillon wird 16 bis 17 Uhr zu verschiedenen Themen Programm geboten. Also ist es heute wieder soweit und Sie, liebe Hörer und Hörerinnen, sind herzlichst in den Park Hohenrode eingeladen, um bei netten Gesprächen im wundervollen Park zu sitzen und in den Austausch zu kommen. Der Förderverein des Park Hohenrode ist für die Gestaltung des Programms zuständig und gewährleistet immer am letzten Sonntag der Sommermonate die Bewirtung ab 14 Uhr im Kutscherhaus. Doch nicht nur hier kann man diesen Sonntag schön draußen verbringen. In Liebenrode findet das Petrusfest von 14 bis 18 Uhr statt. Ein Gottesdienst macht den Anfang und dann kann bei freiem Eintritt gemeinsam gefeiert werden. 15.30 Uhr ist das Junge Theater an der Tanzlinde zu Gast und präsentiert das Stück für Kinder ab 2 Jahren »Wer ist der Größte?« Außerdem gibt es zahlreiche Spiele und Beschäftigungsmöglichkeiten für die Kinder. Unter der Tanzlinde wird auch wieder eine Kleiderbörse stattfinden. Sollten Sie Kleidung beisteuern wollen, dann sollten Sie diese im Voraus im Pfarrhaus abgeben. Für Essen und Trinken ist beim Petrusfest in Liebenrode von 14 bis 18 Uhr auch gesorgt. Das kleine Örtchen lässt sich nicht lumpen und lädt Menschen aus nah und fern herzlichst ein. Ebenfalls outdoor findet heute wieder eine Vorstellung des Opern-Doppelabends des Theaters Nordhausen statt. Achten Sie bitte darauf, dass wegen der Wetterbedingungen der Veranstaltungsstart um 1 Stunde nach hinten verlegt wurde. Beginn von Cavalleria Rusticana Bajazzo ist heute also 20 Uhr im Lustgarten des Schlosses Sondershausen. Die beiden Opern gehören zu den bekanntesten Vertretern des Verismo, einer Stilrichtung der italienischen Oper zwischen 1890 und 1920, die das echte Leben auf der Bühne zeigen wollte. Der oft drastische Realismus sorgte seinerzeit für kalkulierte Theaterskandale. Eifersucht, Rache, Verrat und Mord, das sind die Zutaten für beide Opern. Die Inszenierung von Benjamin Prince unter der musikalischen Leitung von Gabor Antwari ist für Menschen ab 12 Jahren geeignet und dauert 3 Stunden mit einer Pause nach 80 Minuten. Ach so, und wenn Sie in der Nähe von Werther leben, dann gäbe es auch die Möglichkeit, zum Volks- und Sportfest auf den Sportplatz dort zu gehen. Der VfB Werther 1920 e.V. hat ab 9 Uhr ein echt tolles Programm organisiert. Inklusive Musik von Ronald Gesslein, Hubschrauber-Rundflügen nach vorheriger Anmeldung, einem Doppelkopfturnier um 10 und dem Zeppelini-Zirkus um 11. Volles Programm an diesem Sonntag vor der letzten Schulwoche. Und damit wünscht Radio Enno einen glücklichen Sonnentag.
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Spinne und Fliege. In alten Zeiten gab es auf Erden nur einen König. Dem waren nicht nur die Menschen, sondern auch alle Tiere untertan. Damals hatte man noch kein Feuer und musste nach Sonnenuntergang im Dunkeln weilen und frieren. Man wusste wohl, dass in den Tiefen der Hölle Feuer sei, aber niemand wagte, es von dort zu holen. Da versprach der König: Wer mir das Feuer aus der Hölle herbeischafft, soll mit seinen Kindern und Kindeskindern für ewige Zeiten an allen Tischen essen dürfen und niemand darf es ihm verwehren. Nun versuchten viele, das Feuer zu erlangen und nach oben zu bringen. Sie fanden aber alle dabei den Tod. Zuletzt ließ sich die Spinne an ihrem Faden herab und es gelang ihr, ein Stückchen von dem Brand zu entwenden und wieder die Oberwelt zu erreichen. Dort schlief sie ermüdet ein. Die Fliege aber, durch den Brandgeruch aufmerksam geworden, stahl der Schläferin das Feuer, brachte es dem König und erhielt den verheißenen Lohn. Die Spinne suchte nach ihrem Erwachen vergeblich das Feuer. Niemand wollte ihr glauben, dass sie es aus der Hölle geholt hatte, und auch der König wies sie ab, da sie es nicht beweisen konnte. Zuletzt versammelte sie alle Spinnen und forderte gemeinsame Rache. Mit mir seid ihr alle bestohlen und betrogen. Wir wollen uns gemeinsam an den Fliegen rächen. Sie beschlossen, Netze zu spinnen, alle Fliegen darin zu fangen und jeder den Kopf abzubeißen. Das tun sie bis zum heutigen Tag. Aber die Fliegen nehmen sich immer noch das Recht, an allen Tischen zu speisen, auch wenn niemand sie eingeladen hat. Volksmärchen aus Estland.

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1: Diese Woche hatte ich eine tolle Schülerpraktikantin bei mir im Sender, Mathilda. Mathilda, wie bist du denn überhaupt drauf gekommen, ins Radio zu gehen?
2: Ich hatte das tatsächlich schon länger vor, weil ich das sehr spannend finde, wie das auch hinter dem Sender ist, also wie es aufgenommen wird, wie das geschnitten wird und so weiter. Und das fand ich generell einfach schon immer spannend. Und dann dachte ich mir, dass das Schülerpraktikum eine perfekte Gelegenheit wäre.
1: Radio Enno ist Bürgerradio, ein bisschen was anderes als ein kommerzieller Sender. Hier muss man echt viel auch selber machen von Anfang an. Beschreib doch mal, wie du in deine Praktikumswoche gestartet bist.
2: Ich bin gestartet mit dem Revolution Train. Das war sehr spannend, weil das ist ein Drogenaufklärungszug. Und dann haben wir das Wetter geschrieben und auch aufgenommen. Und ja, es war wirklich spannend, das auch zu sehen, wie viel Arbeit da eigentlich dahinter steckt und dass man so viel machen muss. Ja, das fand ich sehr cool.
1: Wir sind dann an dem ersten Tag sind wir dann auch zur Stadtbibliothek und haben uns das Programm vorstellen lassen. Und da hast du natürlich gleich alle möglichen Menschen getroffen. Also bei der Eröffnung vom Revolution Train war Herr Jendricke unser Landrat und bei der Bibliotheksvorstellung war unsere Bürgermeisterin Frau Rieger und so. Also bist direkt in die Nordhäuser Stadtgesellschaft eingetaucht und hast dann viel gearbeitet in der Woche, Wetter geschrieben unter anderem, genau, und auch eingesprochen. Was hat dir denn am meisten Spaß gemacht in der Woche?
2: Ich glaube, für meine eigene Sendung die Musik auszusuchen, weil ich liebe Musik und ich höre auch immer Musik.
1: Worum geht es denn in deiner eigenen Sendung?
2: In meiner Sendung geht es um mein erstes Konzert, wo ich war und auch ein bisschen Sommerlieder, ein bisschen vom Konzertlieder. Ja, das ist so das Thema.
1: Das war dein allererstes Live-Konzert. Wo war das und wen hast du dir angehört?
2: Ich war auf dem Linkin Park-Konzert in Hamburg. Es war super toll. Ich habe es geliebt und ich würde immer wieder auf ein Konzert gehen.
1: Sehr schön. Diese Sendung, das ist ungefähr eine halbe Stunde, die du bearbeitet hast, inklusive Musik und einem sehr schönen Interview mit deiner Mutter, die auch auf dem Konzert war, aber das nicht ihr erstes Konzert war, sondern sie ist so eine kleine Expertin, was das angeht. Das hast du alles da reingepackt und das kann man auf unserer Webseite www.radio-enno.de sehen. In der Mediathek liegt das. Da können sich alle Hörer und Hörerinnen davon nochmal ein Bild machen. Und für wen würdest du denn dieses Praktikum empfehlen? Was braucht man sozusagen? Was muss man ein bisschen mitbringen, weil das vielleicht sonst schwierig wird?
2: Auf jeden Fall Kreativität und auch keine Angst vor Menschen. Das ist, glaube ich, ganz wichtig. Und dass man auch selbstständig sehr viel machen kann. An alle, die Spaß haben an Musik und an Sendungen.
1: Vielen lieben Dank, Mathilda. Und dann dir alles Gute.
2: Dankeschön, dir auch.
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1: So, Auguste Sandner hier. Hallo, hallo, liebe Hörer und Hörerinnen. Ich bin wieder einmal in der Stadtbibliothek Nordhausen, verabredet mit Susanne Aschoff, der Leiterin der Kinderabteilung hier. Und sie berichtet uns einmal kurz über die anstehenden Wochen der Leseratte 2026. Susanne, wann wird man eine Leseratte?
2: Eine Leseratte wird man wahrscheinlich nicht, eine Leseratte ist man hoffentlich schon, aber natürlich wird auch in diesem Jahr bei uns wieder unser Sommerleseprojekt Ich bin eine Leseratte stattfinden. Die älteren Kinder werden das wahrscheinlich schon kennen, weil das läuft schon viele, viele Jahre jeden Sommer hier bei uns und ist einfach nochmal eine Möglichkeit, sich ein bisschen durch den Sommer zu schmökern. Dieses Jahr geht es los am 29. Juni, also in der letzten Schulwoche. Ab dann können die Bücher für die diesjährige Leseratte ausgeliehen werden. Wer das Prinzip noch nicht kennt, es ist ganz einfach, man kann sich hier in der Bibliothek sein Leserattenheft abholen. Im Leserattenheft sind zu allen Büchern Fragen drin, die dann während des Lesens oder auch nach dem Lesen beantwortet werden können. Wer das Heft wieder bei uns abgibt, spätestens am 18. September, der kann bei der Preisverleihung mitmachen, die dann am 29. Oktober stattfindet und vielleicht sogar einen großen Preis gewinnen. Ihr müsst dabei auch nicht alle Bücher lesen. Es sind insgesamt 6, aber es reicht auch, wenn ihr 1 oder 2 gelesen habt. Wichtig ist, dass ihr das Heft wieder bei uns abgebt und dann seid ihr dabei.
1: Das ist ein kostenfreies Angebot von euch, das ihr jedes Jahr macht. Diese Hefte von der Leseratte, finde ich, sind immer super schön gestaltet, mit wirklich sehr viel Liebe zum Detail. Welche Bücher habt ihr denn aber diesmal dieses Jahr ausgesucht? Was sind denn das für 6 Bücher?
2: Die Bücher suchen nicht wir selber aus. Die Bücher werden tatsächlich zentral ausgesucht, weil das ist ein Projekt, das durch die Sparkassenkulturstiftung und unsere Sparkasse gesponsert wird. Die Bücher werden also zentral für Hessen und Thüringen ausgesucht. Aber wir finden, es sind auch dieses Jahr wieder sehr schöne Bücher dabei. Es ist zum Beispiel die Ringelsockenbande dabei von Anna Barnes. Da geht es um 2 Geschwister, ihre Freunde und einen heißen Sommer am See. Dann ist dabei Mortimers Geheimnis, wo es um eine magische Bibliothek geht und eine bücherliebende Katze. Es ist dabei Pizza Pete und das erste Stück Magie, bei dem es um Pete geht, seinen Vater, der eine Pizzeria führt und magische Pizzen, die doch ein ganz schönes Chaos auslösen am Ende. Menta ist eher ein märchenhaftes Buch. Da geht es um eine kleine Fee, die ein Abenteuer erlebt, in dem es um Erinnerungen geht oder vergessene Erinnerungen. Wir haben dieses Jahr auch einen Comic dabei. Der ist auch sehr schön. Das ist Lightfall. Das ist ein Fantasy-Comic, der in einer anderen Welt spielt und auch ein großes Abenteuer, ein weltenveränderndes Abenteuer mit sich bringt. Und wir haben natürlich auch dieses Jahr wieder ein Sachbuch dabei und dieses Sachbuch heißt Wer bestimmt hier was? Da geht es um Verantwortung, um Lügen und um Vertrauen und warum es wichtig ist, klare Ansagen zu machen.
1: Oha, wie cool. Okay, und man holt sich dann das Heft hier ab, dann kann man Bücher aussuchen aus diesem Sortiment sozusagen. Ihr habt von allen Büchern mehrere Exemplare da und dann kann man mit einem gültigen Bibliotheksausweis die mitnehmen, allerdings maximal 3 Bücher pro Ausleihe und diese Bücher sind auch nicht wie sonst immer schön verlängerbar, sondern man hat 4 Wochen und dann muss das Buch erstmal wieder in die Bibliothek zurück, weil wie viel wird das denn in Anspruch genommen, die Leseratte? Was hast du da für Erfahrungen gemacht?
2: Wir haben damit immer eigentlich gute Erfahrungen gemacht. Also unsere Hefte sind eigentlich immer alle weg. Es kommen leider nicht immer so viele zurück, weil viele Kinder das auch gerne vergessen. Das verstehen wir natürlich auch, aber wir wollen ja vor allen Dingen, dass die Kinder lesen. Das ist das Wichtige für uns. Wir haben tatsächlich von jedem Buch 15 Exemplare, aber gerade am Anfang wird das immer relativ schnell dann auch relativ eng und die Bücher sind dann schnell weg, dann haben wir vielleicht von dem einen oder anderen nur noch 1 oder 2 oder gar keins mehr da Und genau deshalb können die auch nicht verlängert werden, damit jedes Kind natürlich die Möglichkeit hat, alle Bücher auch während dieser Zeit zu lesen.
1: Also, ab sofort können die Leserattenhefte für die Aktion in der Bibliothek abgeholt werden und die Bücher sind dann ab 29. Juni ausleihbar. Und bis zum 18. September ist dann Zeit, um sich durch die 6 ausgewählten Titel zu schmökern. Ein kostenfreies Angebot der Stadtbibliothek Nordhausen für alle Kinder zwischen 8 und 12 Jahren.

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Joachim Ringelnatz.

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Einen wunderschönen guten Tag und herzlich willkommen bei einer neuen Ausgabe von Monsters Metal Hour hier auf Radio Enno. Sendeverantwortung und für euch am Mikro Wolfgang Scholz aus Nordhausen. Jede Menge Musik wieder für euch mitgebracht, unter anderem von Saxon, Communic, Arthogram und so weiter und so weiter. Also bleibt schön dran. Ein, zwei Veranstaltungstipps habe ich auch noch für euch. Und los geht's wie fast immer mit der Neuvorstellung einer Band aus den USA, die sich da nennen Buster Dane. Dahinter verbirgt sich Castor Hetfield, das ist der Sohn von James Hetfield. Der ist der Sänger und Schlagzeuger. Bass und Sänger ist dann noch Luca Baden. Und Gitarre spielt Ethan Sirotsky. Und sie haben jetzt eine neue Single veröffentlicht, die da heißt Mothers Turn You. Und die könnt ihr jetzt hier in dieser Sendung hören. Viel Spaß!

Der Song war natürlich nicht live, das wurde einfach noch hinterher eingespielt. Die Deutsch-Punk-Rocker Betontod werden ihr neuestes Album am 25.09., wir fangen jetzt erst an, heißt es, veröffentlichen. Und ihr könnt hier schon mal bei Monsters Metal Hour einen neuen Song von ihnen hören. Und der heißt All die schönen Menschen. Der Song passt auch gut zur allgemeinen politischen Lage.

Crosby, Tong Tod, toller Song. Passt gut in die heutige Zeit, wie gesagt. Vor 20 Jahren, 2006 war das logischerweise, erschien das Album von Motorhead Kiss of Death. Das ist mir fast gar nicht eingefallen. Am 3. Juli wird es nochmal neu aufgelegt erscheinen mit gemasterten Aufnahmen. Die CD enthält 3 Bonus-Tracks. Außerdem gibt es eine Doppel-CD und eine Doppel-LP. Als Zugabe ist da noch Live at Loudlands Festival von 2007 ein Konzert wieder enthalten in Holland. Beide müssten eigentlich alle Motorhead-Live-Konzerte veröffentlicht sein, wenn das so weitergeht. Und ich spiele von diesem Album schon mal einen Live-Song, und zwar By My Baby, und dahinter gleich noch Motorhead mit Sacrificed aus dem Jahr 2000 aus Göteborg.

Nach Motorhead passen natürlich die Briten von Sexton super hinterher. Ihr letztes Album Hellfire and Damnation ist ja schon mal 2 Jahre alt. Nächstes Jahr im Frühjahr kommt ein neues. Und von diesem Album hört ihr jetzt von Sexton Pirates of the Airwaves.

Saxon. Wir haben so zwei Umsetzungen in der Welt des Metals gehabt. Es ist auch wieder Beast in Black, haben jetzt mit dem Finn Markus Venehaslaroa einen neuen Gitarristen. Und die Norweger Communic müssen auf Gründungsmitglied Bassist Erik Mortensen verzichten. Nach 22 Jahren steigt er aus gesundheitlichen Gründen aus. Ich hatte ja vor 2 Jahren das Glück, Communic durch die Full Metal Cruise live in Norwegen zu sehen. Da wurde kurzfristig ein Konzert auf Land aus dem Boden gestampft und Communic spielte da 2 Stunden ein herrliches Konzert. Und wer diese Band nicht kennt, sollte unbedingt mal reinhören. Es ist so eine, man nennt sie auch die europäischen Nevermore. Und jetzt spiele ich natürlich auch einen Song von ihnen aus dem Jahr 2011 von ihrem 4. Album The Bottom Deep, A Wayward Soul.

Ihr hört immer noch Monsters Matter Hour hier auf Radio Enno. Und ja, viele Veranstaltungstipps habe ich eigentlich nicht für euch. Am 26.06. in Leipzig im Hellraiser spielt Hellthrone und Crematory. Und eine Open-Air-Empfehlung kann ich euch noch geben. Vom 25. bis 27.06. in Toba findet die 9. Metal-Wiese statt. Am Donnerstag könnt ihr schon anreisen. Da gibt es bei freiem Eintritt Musik am Lagerfeuer. Freitag und Samstag geben sich dann Nameless Deaths, Abyss, As the Sun's Falls, Blood Invasion und so weiter und so weiter. Die Klinke in die Hand oder das Mikrofon, wie man es nennen will. Wochenendtickets gibt es noch genug, kosten 50 Euro im Vorverkauf. Abends wird es dann ein bisschen teurer, denke ich mal. Und ja, vielleicht sieht man den einen oder anderen. Jetzt geht es auch gleich weiter mit Black Metal der heutigen Sendung. Band hatte ich schon mal im Programm, ist aber schon ein paar Sendungen her, sage ich mal. Ich habe sie auch dieses Jahr im From Hell live sehen dürfen, aus Holland, Azagram. 2019 erschien ihr zweites Album Dawn of the Infinity Fire. Und daraus hören wir jetzt They Crawl from the Broken Circle.

Asa Gram. So, gehen wir mal nach Spanien. 2008 in Madrid gegründet. Die Band heißt Bloodhunter. Und ihr viertes Album ist jetzt im Juni erschienen. Sons of the Abound. Und eingespielt hat das Album Davy Arcos an der Gitarre. Ist der einzige, der von der Originalbesetzung noch übrig geblieben ist. Ich hatte ja gesagt, dass sie 2008 gegründet worden sind in Madrid. Hoffe ich doch. Diva Satanica ist die Sängerin seit 2022. Guglielmo Starless, Gitarrist seit 2018. Adrian Perales spielt Schlagzeug seit 2021. Und Fabian Tejeda spielt den Bass seit 2023. Und vom Bloodhunter-Album, von ihrem vierten, wie ich schon sagte, jetzt gehört Threshold of Hell.

Blood Hunter. Aus den USA sind Left to Die. Die haben sich ja mal als Death-Tribute-Band gegründet. Jetzt veröffentlichten sie im Juli, wird ihr Debütalbum veröffentlicht. Und zwar stecken dahinter ja noch die ehemaligen Death-Mitglieder Terry Butler und Rick Ross. Und ja, das Debüt heißt Intium Mortis. Und wer auf das gestanden hat, sollte hier unbedingt mal reinhören. Left to Die mit Archangel.

fast wieder zu Ende. Und zwar von Death natürlich ein Song Zero Tolerance von ihrem Album Symbolik 1995 erschienen.

Das war's mal wieder mit Monsters Mad Hour, Sendeverantwortung und für euch am Mikro Wolfgang Scholz aus Nordhausen. Die Sendung wird ja nochmal wiederholt am Freitag ab 20 Uhr und am Sonntag ab 13 Uhr. Live hören wir uns dann wieder am 1.7. ab 18 Uhr wie gehabt. Tschüss, macht's gut, bis in 14 Tagen.

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2: Hallo liebe Hörerinnen und Hörer, mein Name ist Sandra Witzel und ich kümmere mich für die regionale Aktionsgruppe Südharz um EU-Fördermittel im Landkreis Nordhausen. Wir rufen erneut dazu auf, kreative Projektideen einzureichen. Bereits geförderte Vorhaben haben in den vergangenen Jahren gezeigt, dass gute Ideen aus der Region viel bewirken können. Sicherlich haben Sie von der Sanierung verschiedener Spielplätze, der Erneuerung des Freibades in Klettenberg oder den Ausbau einer Landarztpraxis in Sundhausen gehört. Das alles und noch viel, viel mehr wurde möglich durch LEADER-Fördermittel unterstützt von der Europäischen Union. Unser Ziel ist es, den ländlichen Raum lebenswerter, attraktiver und zukunftsfähiger zu gestalten, gemeinsam mit Kommunen, Vereinen, Unternehmen und engagierten Bürgerinnen und Bürgern. Gesucht werden jetzt neue Ideen, die unsere Region stärken. Projekte, die Arbeitsplätze schaffen, den Tourismus fördern, die Kultur beleben oder die Natur schützen. Kurz gesagt, alles, was die Lebensqualität im Südharz verbessert. Die Vorhaben sollen im kommenden Jahr umgesetzt werden. Bewilligte Projekte können dabei mit einer Förderquote von 65% unterstützt werden. Habe ich Ihr Interesse geweckt? Dann melden Sie sich im ersten Schritt mit einer kurzen Projektskizze beim LEADER-Management der regionalen Aktionsgruppe Südharz und vereinbaren Sie einen Beratungstermin. Die Kontaktinformationen finden Sie auf unserer Internetseite www.rag-südharz.de. Wir schauen dann gemeinsam, ob und wie Ihre Idee realisiert werden kann. Im zweiten Schritt reichen Sie einen Antrag direkt bei der RAG Südharz ein, und zwar bis zum 30. September. Hier sollten Sie wissen, was genau geplant ist, wie es umgesetzt werden soll und welche Kosten entstehen. Wichtig ist, das Projekt muss vorfinanziert werden. 65% der förderfähigen Kosten werden nach Abschluss erstattet. Im dritten Schritt erfolgt dann für die Bewilligungsstelle des Thüringer Landesamtes für Landwirtschaft und ländlichen Raum die Antragstellung digital über das Portia-Portal. Die Einreichung von Ideen für die Projektförderung ist ab sofort möglich. Wer eine gute Idee hat, sollte diese Chance nutzen. Ich freue mich auf viele kreative Vorschläge und bin gespannt, welche Projekte im kommenden Jahr unterstützt werden. Hier noch einmal unsere Internetseite für weitere Informationen: www.rag-südharz.de. Hello.

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0: Hallöchen und guten Tag, sagt euch euer Axel von Axel's Superhits
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0: Der Bürgersound mit einer neuen Ausgabe von Axel's Superhits, der Oldie-Sendung. Hier gibt es Informationen und Musik aus den 70er und 80er Jahren. Für die nächste Stunde mit mir und meiner Oldie-Sendung lade ich euch ganz herzlich ein und wünsche euch viel Spaß und Vergnügen. Solltet ihr Musikwünsche haben, dann legt euch schon mal einen Stift und Zelle bereit. Die E-Mail-Adresse für eure Musikwünsche gebe ich euch am Ende der Sendung bekannt. Mit richtigen drei Ohrwürmern, Ohrkrachern geht's schon los jetzt hier. Der erste Bonnie M. mit My Baker aus dem Jahr 1977. Anschließend die Gumby Dance Band mit dem Titel Eldorado aus dem Jahr 1980. Und als drittes ein richtiger Oldie, die Glitterband mit einem etwas älteren Titel Goodbye My Love aus dem Jahr 1974. Viel Spaß mit den drei Ohrwürmern.
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Wir gehen ins Jahr 1972. Am 13. Juni 1972 verwüstete ein Wirbelsturm die Ostküste der USA. Der 10 Tage andauernde tropische Wirbelsturm Agnes richtete an der Ostküste der USA ein Chaos an. In der Bundeshauptstadt Washington musste die Polizei aufgrund der Wasserfluten Brücken und Straßen sperren. Insgesamt wurden 370.000 Menschen evakuiert. 117 Personen starben. Der schlimmste Hurrikan verwüstete im Jahr 1900 die texanische Stadt Galveston. Über 6.000 Menschen kamen ums Leben. 1928 starben in Florida 1.836 Menschen. Wirbelstürme entstehen meist in Meeresgebieten mit hoher Temperatur und Luftfeuchtigkeit in der Nähe des Äquators. Sie können bis zu 3,6 Milliarden Tonnen Luft mit einer Geschwindigkeit von über 200 Stundenkilometern bewegen. Weiter geht's mit zwei Titeln, erstmal aus den 80ern, aber mit Super Trooper aus dem Jahr 1980. Der nächste Titel auch aus dem Jahr 1980, nämlich Smokey mit San Francisco Bay. Und als letztes in dieser Runde die Fortunes mit Freedom Come und Freedom Go aus dem Jahr 1971.

Am 22. Januar 1970 nahm auf der Transatlantikstrecke New York-London erstmals ein Großraumjet vom Typ Boeing 747 den Linienverkehr für die Fluggesellschaft Pan American auf. 1969 konstruiert und auf dem Jungfernflug getestet, wurde das Flugzeug wegen seiner bis dahin unvorstellbaren Größe Jumbojet genannt. Der Jumbo konnte bis zu 490 Passagiere aufnehmen. Erst die 747 machte das Flugzeug zum Massentransportmittel, da es die Flugkosten pro Passagier um 30% senkte. Sein Hersteller Boeing wurde damit lange Zeit zum führenden Konzern der zivilen Luftfahrt. Die Boeing 747 in ihren verschiedenen Weiterentwicklungen blieb lange das Flaggschiff vieler großen Fluglinien. So, weiter geht's mit Musik aus den 70ern. Sweet mit The 16, Platz 10 der Top 100 von 1974. Weiter aus dem Jahr 1971 CCR mit Sweetheart Hiker. Und das dritte in dieser Runde ist Peter Kent mit etwas unbekannten Titel Stop and Go aus dem Jahr 1981.

0: In der nächsten Rubrik komme ich zu Kuriositäten aus den 70ern. In der Nacht zum 29. Dezember 1978 hatte ein Schneesturm mit der Windstärke 10 große Teile Norddeutschlands in eine sibirische Winterlandschaft verwandelt. Es schneite 87 Stunden lang ununterbrochen und die Temperaturen fielen auf bis zu minus 27 Grad. Innerhalb weniger Stunden waren die Straßen unpassierbar. Flensburg und mehr als 100 norddeutsche Dörfer waren von der Außenwelt abgeschnitten. Die extremen Witterungsverhältnisse führten zu einem nie dagewesenen Verkehrschaos auf den Straßen und Schienen. An einigen Orten brach die Stromversorgung zusammen. Das Schneechaos dauerte bis zum 5. Januar. 10 Menschen starben und es entstand ein Sachschaden von mehr als 140 Millionen Mark. Mit Titeln aus den 70ern und 16ern geht's jetzt weiter. Als erstes Matt mit Rocket, Platz 51 der Top 100 von 1974. Anschließend Ohio mit Chewy Chewy aus dem Jahr 1968. Und der nächste Titel ist auch aus dem Jahr 1968, nämlich Status Quo mit Pictures of Magic Men. Viel Spaß mit den drei Titeln.
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Sie auch noch heute treu geblieben sind, obwohl Sie auf einige Achtungserfolge in den Staaten zurückblicken können. Bleibt doch Europa und hier vor allem Holland Ihr Hauptbetätigungsfeld. Golden Earring gehören zu der Sorte von Bands, die nie eine größere Schaffenspause einlegten und ihr Publikum stets mit neuen Hörproben versorgte. Bis in die 90er Jahren sind sie noch aktiv. Kollmanns und Hay gründeten die Gruppe Ring Records. Wir hören sie jetzt mit ihren ganz bekannten Titel aus dem Jahr 1973, Radar Love, anschließend die Birds aus dem Jahr 1965 mit Mr. Tambourine. Und dann anschließend noch die Equals mit einem, ja, auch etwas unbekannten Titel, Soul Brother Clifford aus dem Jahr 1970.

0: Leider sind wir schon wieder am Ende von Access Superhits angekommen. Solltet ihr Musikwünsche haben, dann hier meine E-Mail-Adresse. axel-wunschbox@web.de oder auf meiner Seite www.axel-wunschbox.de. Ich hoffe, es hat ein wenig gefallen. Wenn ja, sagt es ruhig weiter. Axel Superhits kommt immer Montag in der Zeit zwischen 14 und 15 Uhr und jeweils Freitag und Sonntag in der Zeit zwischen 16 und 17 Uhr. Axel Wunschbox, die höre Gruß und Wunschsendung live hier aus Studio 1. Kommt in.
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Liebe Hörerinnen und Hörer, eine neue Woche und eine neue Ausgabe von Radio DARC. Wir begrüßen Sie dazu recht herzlich und in der kommenden Stunde werden wir Ihnen unser Technikmagazin mit der Nummer 593 präsentieren. Das Datum der Erstveröffentlichung ist Freitag, der 19. Juni 2026. Ich bin Colly Farrin und werde Sie durch das Programm führen. Heute stellen wir Ihnen einen ungewöhnlichen Ort einmal näher vor. Das ist die Stadt Linsengericht in Hessen. Dort befindet sich eines der bedeutendsten Radiomuseen des Landes. Starten wir aber in diese Sendung mit Rock aus Schweden. Kaum jemand kennt noch die Sängerin und Songwriterin Erika Norberg. Sehr schade, denn sie brachte in den 1990er Jahren eine Reihe von wirklich guten Titeln heraus, die fast alle aus ihrer Feder stammten. Daher erinnern wir an sie mit Heavenly.

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1: Heute mit diesen Themen. Europas größtes Straßenfest mit Teilnahme des DARC. Bundesnetzagentur bearbeitete 318 Störungsmeldungen im Jahr 2025. NASA ehrt Funkamateure für Beitrag zur Artemis-2-Mission. Und nächstes Wochenende ist es soweit. Funkfachmesse Ham Radio startet. Am Mikrofon Conny Farren. Das Wochenende vom 20. bis 21. Juni war Schauplatz des größten europäischen Straßenfestes. Das ist Summernant in München mit rund einer 250.000 Besuchern. Mit dabei, wie auch schon in all den Jahren zuvor, der Deutsche Amateurradioclub mit seinem mobilen Funkwagen. Im Zentrum der bayerischen Landeshauptstadt war in den 1,5 Tagen einiges auf einer für den Autoverkehr gesperrten 6-spurigen Hauptstraße geboten. Zwischen dem Siegestor in Schwabing und der Feldherrenhalle ging es auf über 1 Kilometer Länge um Modelle und Visionen einer besseren Welt, um eine ressourcenschonende Zukunft und eine menschenwürdige und solidarische Urbanität. Dazu gehören auch umweltbewusstes Leben und die innovative Nutzung des öffentlichen Raumes. Ein Angebot an Sport, Musik und Kultur lud zum Mitmachen und Genießen ein. Auch der kulinarische Aspekt kam nicht zu kurz. In dieses Geschehen gliederte sich auch der Amateurfunk mit einem speziellen Funkanhänger ein. Der DARC bot hierin die Erarbeitung eines Morse-Diploms, das Suchen von versteckten Minisendern bis hin zu Live-Funkkontakten über den geostationären Satellitentransponder QO100. Das verursachte so manche Aha- und Oho-Äußerung der Besucher. Angeregt durch die Darstellung in vielen persönlichen Gesprächen über die vielfältigen Möglichkeiten, die der Amateurfunk bietet, füllte sich auch rasch der Ordner mit den Kontaktbögen für ernsthaft Interessierte. Diese Veranstaltung wird den im Herbst startenden Vorbereitungskursen für die Prüfung zum Amateurfunkzeugnis der Klasse E sowohl in Präsenz als auch online Zulauf bringen. Das Wetter spielte dieses Mal auch mit, obwohl es tagsüber mit über 30 Grad schon etwas warm war. Aber im breiten Innenstadtboulevard war immer ein Luftzug zu spüren. Nach Sonnenuntergang war es dann besser. Da heizte dann die Musik auf vielen Bühnen bis lange in die Nacht ordentlich ein. Straßenfeste sind oft eine Gelegenheit, auch den Amateurfunk und seine gesellschaftliche Bedeutung zu präsentieren und viele neue Kontakte zu knüpfen. Auch im zweiten Teil der Veranstaltung vom 12. bis 13. September planen die Münchner Ortsverbände wieder eine Teilnahme mit Geräten und Antennen und für die Kinder und Jugendlichen sind spezielle Aktionen geplant. 318 Störungsmeldungen hat der Prüf- und Messdienst der Bundesnetzagentur für den Bereich des Amateurfunkdienstes im Jahr 2025 bearbeitet. Diese Zahl geht aus dem Jahresbericht Telekommunikation hervor, den die Behörde kürzlich veröffentlicht hat. Der Amateurfunkdienst liegt damit im Mittelfeld. Für den Rundfunk wurden 678 Vorgänge bearbeitet, bei Short-Range-Devices waren es 510, im Bereich leitergebundene Telekommunikationsnetze waren es 456, bei Mobilfunk 359, bei WLAN, Bluetooth und so weiter 194. Schlusslicht bildet der BOS-Dienst mit 63 Vorgängen. Insgesamt hat die Bundesnetzagentur über 3.100 Funkstörungen sowie elektromagnetische Unverträglichkeiten bearbeitet. Ein Großteil der Meldungen wurde online über das Bundesportal eingereicht. Funkstörungen werden fast immer durch nicht konforme oder minderwertige Elektrogeräte verursacht, meist aus chinesischer Produktion. In diesem Falle kann jedermann eine Störmeldung über ein Webportal der Bundesnetzagentur absetzen. Die Bearbeitung ist kostenlos. Die AMSAT-DL hat von der NASA eine offizielle Anerkennungsurkunde erhalten. Das ist das Certificate of Recognition für ihre Beteiligung an der Artemis-2-Mission. Im Rahmen der historischen Artemis-2-Mission gelang es AMSAT-DL und der Sternwarte Bochum, das Orion-Raumschiff durchgehend erfolgreich passiv zu verfolgen. Dabei wurden über 6 Terabyte an IQ-Daten und Dopplermessungen aufgezeichnet. Diese Leistung wurde von der NASA ausdrücklich gewürdigt, da sie eindrucksvoll demonstriert, welchen Beitrag Funkamateure und zivilgesellschaftliche Organisationen zur modernen Raumfahrt erbringen. Die Urkunde, unterzeichnet von Martha Shelton, Chef der NASA Space Communications und Navigation, trägt das Datum des 24. April 2026 und würdigt den eifrigen Einsatz und Erfolg bei der passiven Verfolgung des Orion-Raumschiffs. Besonders bedeutsam ist, dass die Urkunde auch die Besatzung der Artemis-2-Mission nennt. Commander Reed Wiseman, Pilot Victor Glover sowie die Mission Specialists Christina Koch und Jeremy Hansen. Drei von diesen Astronauten waren im Besitz einer Amateurfunklizenz. Am kommenden Wochenende ist es endlich soweit. Europas größte Fachmesse für Funktechnik wird wieder Tausende von Enthusiasten nach Friedrichshafen am Bodensee locken. Vom 26. bis 28. Juni werden nicht nur die neuesten Amateurfunkprodukte zu sehen sein, die Messe Ham Radio ist auch immer ein beliebter Treffpunkt von Besuchern aus aller Welt. Vor Ort können Sie ein vielfältiges Programm aus der gesamten Palette des Amateurfunks erleben. Der große Ham-Flohmarkt lädt zum Stöbern ein. Bei Händlern sind Geräte, Bauteile und Komponenten zu erwerben und auch der große ideelle Bereich gibt Einblicke in viele Themen. Das Bodensee-Treffen rundet alles mit einer großen Auswahl an technischen Fachvorträgen ab. Freuen Sie sich also auf ein spannendes Wochenende am Bodensee. Der DARC freut sich, viele Mitglieder und Freunde des DARC wiederzutreffen. Wir wünschen Ihnen eine gute Anreise. Das waren unsere heutigen Meldungen aus der Funkwelt für Sie. Der folgende Musiktitel verdient nicht nur einfach kommentarlos angesagt zu werden. Hier müssen wir Ihnen unbedingt eine kleine Geschichte erzählen, eine tragische Geschichte. Der Name, um den es geht, heißt Topaz. Das war eine Rockgruppe aus Frankfurt am Main, die im Jahre 1979 gegründet wurde und wohl zu den meist unterschätzten Bands gehört. Sie veröffentlichten nur ein einziges Album mit wirklich tollen Titeln. Völlig unverständlich aber war, dass dieses Album von Topaz ein völliger Flop wurde und sich kaum verkaufte. Die Bandmitglieder trennten sich daraufhin nach nur einem Jahr und gingen zurück in ihre erlernten Berufe. Der Gründer Dieter Brandt verkraftete diesen Umstand nicht, geriet in Depressionen und nahm sich 1991 das Leben. Wenn wir nun eine Kostprobe hören, so fragen wir uns schon, warum denen einfach kein Erfolg beschieden war. Hier sind sie mit einer absoluten Rock-Rarität. Hier sind Topaz mit Hurricane.

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1: Steffi, worauf freust du dich gerade besonders?
2: Ja, ich freue mich darauf, dass wir nächsten Mittwoch die Koffer und die Laptops hier aus dem Amateurfunkzentrum Baunatals in unsere Autos packen und dann mit dem gesamten Team von der Geschäftsstelle nach Friedrichshafen fahren. Dort findet nämlich die 49. Ham Radio statt.
1: Was erwartet die Besucher auf der Ham Radio in Friedrichshafen?
2: Wir haben wieder 3 Tage volles Programm vorbereitet. Neben Ausstellungen gibt es Vorträge, Workshops und den beliebten Funkflohmarkt. Also wir reden ja hier von der Ham Radio, Europas größte Amateurfunkmesse. Das ist halt der Treffpunkt in Europa für alle Funkfreunde und Funkinteressierten. Und wir haben uns wirklich viel Zeit genommen und haben Arbeit investiert und das Vortragsprogramm gestaltet. Wir machen die Ham Rally beispielsweise für Jugendliche am Freitag und am Samstag. Mit Artis, unserem Kooperationspartner, organisieren wir eine Lehrerfortbildung am Freitag, die aber auch offen ist für andere, wenn jemand Interesse hat an praxisorientiertem Unterricht beispielsweise. Wir haben Ausstellungen auf der Messe zum Messemotto, da komme ich gleich nochmal dann dazu. Und wir haben ganz, ganz neu das DAC Lab, also einen offenen Maker- und Experimentierbereich neben dem Geschäftsstellenstand in Halle A1, wo man sich Problemen annehmen kann, die Funkamateure bisher noch nicht gelöst haben. Also eine ganz, ganz spannende Sache. Und ich freue mich darauf, dass wir in diesem Jahr die Contest University unterstützen, des BCC. Da lernt man dann so richtig Funkwettbewerbe kennen oder wie man da dann in die höheren Punktebereiche kommt.
1: Was ist das Besondere an der Ham Radio in diesem Jahr?
2: Ja, die Ham Radio hat ein ganz besonderes Motto in diesem Jahr. Und zwar findet am Samstag zeitgleich die Astro statt. Eine eigenständige Fachmesse für Astronomie, Astrofotografie und Beobachtungstechnik. Und die öffnet am Samstag auf der B-Achse der Hallen in Friedrichshafen ihre Tore. Da hat der DRC auch das Messemotto dieses Jahr angeglichen. Es heißt Discover the Sky, Amateur Radio meets Astronomy. Und das ist wirklich total spannend. Es gibt ganz tolle und starke Überschneidungen mit Amateurfunk. Zum Beispiel auch Teleskope zum Anfassen, Vorträge und Workshops zum Thema Astronomie und Amateurfunk. Es gibt einen Astroflohmarkt auf der B-Achse, eine Secondhand-Börse und das Ticket gilt für beide Veranstaltungen. Also wirklich etwas ganz Tolles, weil die Schnittstellen, die sind schon immens zwischen beiden.
1: Ich habe gehört, es soll auch noch ein ganz besonderer Gast auftauchen. Wer ist denn das?
2: Ja, wir haben es geschafft und haben Rabea Rogge holen wir auf die Ham Radio. Die erste deutsche Astronautin wird am Samstag auf der Ham Radio sein. Sie ist Elektroingenieurin, Robotikerin und Polarforscherin und Astronautin und die erste deutsche Astronautin im Weltall. Und da freuen wir uns besonders drauf. Sie wird einen Vortrag halten bei uns im Bodensee. Sie treffen und sie wird auch ihr Buch signieren im Treff DRC am DRC-Stand. Das Buch hat den Titel Ein bisschen Weltraum für alle, Gedanken einer Astronautin zur Expedition, Robotern und Zukunftsvisionen und das passt unglaublich gut zum diesjährigen Messemotto und ich freue mich wahnsinnig, diese bemerkenswerte Frau kennenzulernen. Und im kommenden Jahr, da geht es natürlich weiter mit der Ham Radio. Wir feiern ja dieses Jahr 49. Ham Radio. Und nächstes Jahr feiert die Ham ihren 50. Geburtstag. Also kommt alle auf die Ham Radio nach Friedrichshafen. Wir erwarten euch dort an der Bühne am DRC-Stand im Vortragsprogramm. Jetzt fehlt eigentlich nur noch euer Besuch. Und ein Wiedersehen am Bodensee. Und damit VY73, eure Steffi, Delta Oscar 7, Papa Romeo. Die

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1: Kennen Sie Linsengericht? Wenn Sie jetzt an ein Essen denken, etwa an eine Linsensuppe, dann liegen Sie leider komplett falsch. Linsengericht ist eine Kleinstadt in Hessen, gelegen an der A66, etwa 40 Kilometer östlich von Frankfurt am Main oder 25 Kilometer nördlich von Aschaffenburg. Sie sollten sich diesen etwas eigenwilligen Namen für eine Ortschaft gut merken, denn in Linsengericht befindet sich eines der bedeutendsten Rundfunkmuseen Deutschlands. Unser Mitarbeiter Wolf-Dieter Roth, Delta Lima 2, Mike Charlie Delta, stellt es Ihnen jetzt vor.
2: Rundfunkmuseen sind aufgrund der Grundstückskosten mitunter etwas abgelegen. Das ist klar, in der Innenstadt einer Großstadt, da kann man vielleicht das Deutsche Museum betreiben, weil das vor langer Zeit erbaut wurde. Aber heute könnte sich das keiner mehr leisten. Damit sind sie dann mit öffentlichen Verkehrsmitteln nicht immer optimal erreichbar. Dafür gibt es keine Parkplatzprobleme. Diejenigen Museen, in denen sich in einem ehemaligen Radiogeschäft nur alte Radios wild stapeln, kommen allerdings aus der Mode. Damit können nur Sammler und Fachleute etwas anfangen und selbst die finden das langweilig. In modernen Museen sind die Geräte auch in Funktion zu sehen und auch für Laien, Nichttechniker, Kinder und Familien interessant. Das große Vorbild dieser neuen, dem Deutschen Museum nachempfundenen Art war das fünfstöckige Rundfunkmuseum Fürth, dessen führende Rolle aber mittlerweile vom ebenfalls sehr großen Rundfunkmuseum Cham übernommen wurde. Das seit 1998 existierende Radiomuseum Linsengericht, offiziell ein eingetragener Verein, ist gegenüber diesen zwar ein Zwerg, doch didaktisch und erlebnismäßig gleichwertig. Das ist in einem kleinen Ort mit dem interessanten Namen Linsengericht. Da geht es also weder ums Mittagessen noch um etwas Juristisches, so heißt schlichtweg der Ort. Doch dieser ist zwar klein, aber innerhalb Deutschlands zentral gelegen. Das Ganze ist nicht weit von Frankfurt in Hessen. Das Museum wurde mit Unterstützung der Gemeinde Linsengericht im Dachgeschoss der dortigen alten Schule eingerichtet, was hohe Mietkosten erspart. Dafür wird kein Eintritt verlangt. Das Museum lebt ebenso wie die 2013 gegründete Radioklinik, in der man auch eigene Geräte reparieren lassen kann, neben Mitgliedsbeiträgen ausschließlich von Spenden. Diese sollte man deshalb auch beim Besuch nicht vergessen am Schluss oder vielleicht gleich am Anfang. Der Verein verfolgt ausschließlich und unmittelbar gemeinnützige Zwecke und will ebenso wie die GFGF, die Gesellschaft der Freunde der Geschichte des Funkwesens e.V., Wissenschaft, Forschung und Bildung auf dem Gebiet der Rundfunkgeschichte fördern. Interessant dabei ist, dass der Verein eine sehr intensive Jugendarbeit hat, die übertrifft den der meisten OVs. Ursprünglich wurde das Museum von 7 Radiosammlern unter dem Namen die Ohrwürmer eingerichtet und mit eigenen Geräten bestückt. Heute kümmert sich ein ganzes Team aus 25 Aktiven und 100 Fördermitgliedern um das Museum. 11 der Aktiven sind dabei unter 30 und 5 unter 18. Das ist jetzt wirklich untypisch für Radiosammler und stellt sicher, dass das Museum auch in der nächsten Generation fortgeführt werden kann und die Sammlungen nicht wie sonst oft mit dem Tod der Gründer herrenlos werden und dann vielleicht entsorgt werden. Die Ausstellung beginnt zeitlich 1861 beim Telefon von Philipp Reis, einem Lehrer, der in der Nachbar- und Kreisstadt Gelnhausen lebte. Es war daher nur logisch, hiermit zu starten. Ebenso wie beim Funkensender von Heinrich Hertz und den Frittern, Koherern und Detektoren von Themistocle Calcecchi Onesti, habe ich jetzt bestimmt falsch ausgesprochen, handelt es sich hier aber um Nachbauten. Das erste wirkliche Originalgerät ist eine Intona 16 von 1897. Das ist ein Lochplatteninstrument, also eine Art Musikspieluhr mit Blasebalg und Lochplatte, die zwar inzwischen einige Töne verloren hat, aber immer noch vorgeführt werden kann. Wir können der Kuratorin Karin Henkel hierbei einmal zuhören. Ja, es klingt nicht so schrecklich schön, aber wie gesagt, es fehlen halt ein paar Töne, aber das Instrument funktioniert immer noch.
3: Die Platten waren auch jeweils für das Gerät angefertigt.

In den Räumen folgen dann über 500 Radios der 20er, 30er, 40er, 50er und 60er Jahre. Und natürlich auch noch einige neuere Geräte. Darunter so einiges, was auch größere Museen nicht zu bieten haben. Aus der ehemaligen Sammlung von Günther F. Abele, leider inzwischen verstorben, stammen zwei Telefunken 512 WL von 1935, die aus einem zerbombten Keller gerettet werden konnten, die sogenannten Trümmerradios. Aus dem gleichen Jahr stammt ein Seibt-Beichtstuhl, der auch in die Museumsprospekte als Symbol Eingang gefunden hat. Weitere Maskottchen, die es auch als Sticker gibt, sind der Radiokater Cherry, der Radiodoktor und der Radioritter. Den können aufmerksame Leser der Website erhalten und Kinder, die bei Museumsführungen viele Quizfragen richtig beantworten. Die Website können wir mal erwähnen, das ist radio-museum.de und die Radioklinik hat radioklinik.de, das dann ohne Bindestrich. Der Bindestrich, der auch in den Namen gehört, hat seine Gründe darin, dass RM.org, Radiomuseum.org ohne Bindestrich geschrieben wird und man da nicht verwechselt werden will. Auch wenn es ja leider so ist, dass im deutschen Recht Bindestriche keine Gültigkeit haben, weil das ja eventuelle Streitigkeiten vermeiden würde und Juristen und Gerichte natürlich an teuren Streitigkeiten äußerst interessiert sind. Das Radiomuseum Linsengericht allerdings natürlich nicht. Höhepunkte der Sammlung sind unter anderem zwei Telefunken Katzenköpfe von 1931. Diese sind das Bindeglied zwischen den älteren Geräten, wo man noch externe Lautsprecher angeschlossen hat, und den moderneren mit eingebauten Lautsprechern. Externe Lautsprecher kamen dann ja erst später bei den Hi-Fi-Anlagen wieder. Das kleinere schwarze Gerät, das seit 2000 in der Sammlung ist, benötigt noch einen externen Lautsprecher, das größere braune, das kam dagegen erst vor kurzem hinzu und hat diesen bereits eingebaut. Und so hat man dann von den 20ern bis in die 70er Radios gebaut und meistens auch heute noch. Alle kleinen Geräte haben ja einen Lautsprecher eingebaut. Sieht man mal von Walkman-Geräten ab. Ein weiteres Highlight ist der Sachsenwerk Olympia Super von 1936. Er besitzt eine sogenannte Kinoskala, die projiziert die Ortsnamen der Sender auf die Skala. Da läuft also nicht so ein Zeiger wie sonst. Und auch der Schaub-Spitzkühler von 1937 hat einen Grund für seinen Namen, denn sein Design ist einem Autokühler nachempfunden. Natürlich fehlen auch die Einheitsempfänger der Nazi-Zeit und der Grundig-Heinzelmann nicht. Aus den goldenen 50ern und 60ern sind unter anderem der Hellas 3841W von Löwe Opta zu bewundern, ein Luxusgerät von 1958 mit 11 Röhren und 4 Lautsprechern. Dann der Concertino 53W von 1953, ebenfalls ein Luxusmodell, welches Telefunken zum 50. Jubiläum der Firma produzierte. Auch aus dem Osten gab es solche Geräte, beispielsweise der Rossini Groß Super vom VEB Goldpfeil Hartmannsdorf von 1961 mit NF-Stereo, also beispielsweise zur Schallplattenwiedergabe. Stereo auf UKW mit dem bis heute üblichen Pilottonverfahren wurde ja erst ab 1963 eingeführt. Dann noch ein Schaub Supraphon 52 von 1952. Das war damals eine eierlegende Wollmilchsau für 1750 DM. Das Musik vom magnetisierten Tondraht spielen und auch von Radio und von Schallplatte direkt auf Tondraht aufzeichnen konnte. Auch das kann man in Funktion bewundern. Schließlich noch ein Stern-Radio-Zaunkönig von 1954 und Designklassiker wie die TKD-Kaminuhr von 1950, der Hochtonlautsprecher Sputnik, der heißt so, weil er entsprechend aussieht, und der Braun-Schneewittchen-Sarg. Das Fernsehen hat eine Extraabteilung, in der einige auch heute noch beeindruckende Geräte stehen, wie eine Radio-Fernseh-Kombination von 1959, die an jene typischen früheren Karikaturen von Fernsehgeräten erinnert. So ein noch halbrunder Bildschirm und zwei große Knöpfe links und rechts mit einem Radio unten drunter. Das ist ein Grätz Landgraf F167. Ich hatte in meiner Jugend ein ähnliches Gerät, das aber noch einen UHF-Konverter gebraucht hat. Das konnte nur VHF, also Fernsehband 1 und 3. Dafür hatte es sehr guten Ton, weil es ja ein vollwertiges Radio war. Aber das hat dann fast 5 Minuten gebraucht, bis das Ganze mal lief, wenn man das zweite Programm sehen wollte. Denn zuerst fing es an zu rauschen, der Ton kam, dann kam auch das Bild, da schneite es dann und dann sprang irgendwann der UHF-Konverter an, weil der mit einem Bimetall-Relais arbeitete und erst dann erschien ein Programm. Direkt am Eingang steht außerdem ein Vorläufer des erst 1982 erschienenen Taschenfernsehers Sony Watchman.
ein Orion TVR 7120. Der ist von etwa 1980, die Bildröhre hat eine Diagonale von 5,5 cm. Mit einer aufsteckbaren Vorsatzlinse wird das Bild dann etwa 7 cm groß. Der empfängt alle ehemaligen Fernsehbänder, UKW, Mittelwelle und Kurzwelle von 6 bis 18 MHz, kann sowohl mit Batterien und Akkus, also 6 Mignon-Zellen, als auch über ein Steckernetzteil betrieben werden, wiegt mit Batterie und Transporttasche etwa 1420 Gramm und kostete 399 D-Mark. Damals hat das sich nicht so recht durchgesetzt, mit so etwas wollte sich keiner die Augen verderben. Heute ist das ganz anders, am Smartphone tut das jeder. Es war übrigens nicht der erste Taschenfernseher, das war der Sinclair Microvision MTV. Der kam 1977 für 999 D-Mark auf den Markt. War technisch einzigartig, wirtschaftlich aber auch kein Erfolg. Zur Radioklinik gleich nach der Musik.

0: Eine Besonderheit des Radiomuseums Linsengericht ist die Radioklinik. Will man Geräte tatsächlich vorführen, so müssen die natürlich repariert und instand gehalten werden. Und wenn man das ohnehin schon macht, dann kann man das auch für andere Geräte anbieten. Gemeinnützig, also gegen Spende, es gibt da keinen festen Tarif. Man weiß ja auch vorher nicht, wie aufwendig so eine Reparatur wird. Es gibt eine Schauwerkstatt im Museum, da sind historische Messgeräte wie das Röhrenprüfgerät Erprüf A2 der Wehrmacht von 1942 zu sehen oder ein Neuberger RPM 370-1 von 1959, ein Röhrentester. Aber die Reparaturwerkstatt für die defekten Geräte, die enthält natürlich aktuellere Messgeräte und hält hohe Sicherheits- und Qualitätsstandards ein. Es ist ja nicht so trivial, alte Röhrengeräte zu betreiben und zu reparieren. Die hohe Spannung, die oft fehlende Netztrennung und die mitunter nicht mehr sicheren Kabel und Kondensatoren machen solche Geräte definitiv zu etwas, das nicht unbeabsichtigt im Hintergrund vor sich hin dudeln sollte, so wie es heute beim Radio und leider oft auch beim Fernsehen üblich geworden ist. Bei den alten Geräten wären dann elektrische Schläge und Brände zu erwarten. Zudem helfen ja eben auch Minderjährige bei der Reparatur der Geräte mit, sodass Nachlässigkeit bei der Sicherheit hier unverzeihlich wäre. Alle Werkstattplätze haben Regeltrenntransformatoren und alle Stromkreise sind über Fehlerstromschutzschalter zusätzlich gesichert und die komplette Elektrik wurde während Corona auf den letzten Stand der Technik gebracht. Bereits über 500 Geräte wurden an 4 Arbeitsplätzen im Museum und einigen bei Mitgliedern zu Hause erfolgreich instand gesetzt, etwa 50 im Jahr. Monatliche Reparaturberichte sind online auf der Website der Radioklinik zu sehen. Man kann sich dort also sogar anschauen, wie es gemacht wurde. Radio DRC konnte das Radiomuseum Linsengericht in einer speziellen Führung mit der Gesellschaft der Freunde der Geschichte des Funkwesens der GfGF ansehen. Für Gruppen können solche Sondertermine auf Anfrage jederzeit eingerichtet werden. Regulär ist das Museum sonntags von 14 bis 18 Uhr geöffnet. Die Radioklinik öffnet am Freitag ab 19.30 Uhr mit Open End. Solange Licht an ist, ist auch noch wer da. Dabei werden Besucher sehr herzlich empfangen und sogar mit Kaffee und selbstgebackenem Kuchen bewirtet. Das Ganze ist also wirklich ein Event für die ganze Familie. Da langweilt sich keiner. Das Radiomuseum ist in der Florianstraße 6 bis 8 in Linsengericht und weitere Details können eben auf der Website des Museums nachgeschlagen werden, radio-museum.de. Und zum Abschluss noch ein kleiner Leckerbissen, den man richtig nur dort anschauen kann. Wir hören hier nur ganz kurz rein. Da erzählt ein Nordmende-Radio von seiner bewegten Geschichte. Das tut es mit der Stimme von Thomas Koschwitz, denn die hat es so oft gehört, dass es sie ganz verinnerlicht hat. Viel Spaß.
1: Wir wurden jedenfalls alle in Kartons gesteckt und dann ging es auf die Reise. Ich kam in Hanau wieder raus. Als der Karton aufging, schaute mich ein Mann im weißen Kittel an und steckte mich zwischen einem Grundig und einem Grätz ins Regal. Ich war in einem Radiogeschäft. Jeden Montag staubte mich der Lehrling ab und ich habe den Hessischen Rundfunk gespielt. In der Mittagspause, wenn das Geschäft zu hatte, hat mich der Lehrling auf die Mittelwelle eingestellt. Da gab es dann RTL, die vier fröhlichen Wellen und eine ganz andere Musik, sage ich Ihnen. Da gab es aber auch Mecker, wenn der Meister früher vom Mittag kam. Der wollte eine andere Musik als der Lehrling. Na jedenfalls wurde es draußen Winter und eines Tages kam ein Mann in den Laden, der sich gar nicht lange alle Geräte anhörte. Er sagte zum Meister, ein Nordmende muss es sein, das sind die Besten. Das ging mir natürlich runter wie Öl. Der Grundig hat das gar nicht gemocht und hat angefangen zu rauschen. Also ganz heftig, so verstimmt war der. Naja, jedenfalls hat mich der Meister für 375 Mark verkauft. Das war eine Menge Geld damals.

jetzt der vorletzten Runde.

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2: Wenn Sie diese Sendung auf Kurzwelle hören: Die Sonne hat am 21.06. exakt um 10.24 Uhr, also vor etwa einer Stunde, ihren Höchststand auf ihrer Jahresbahn erreicht. Von ihrer Position exakt über dem nördlichen Wendekreis geht es von nun an wieder bergab. Neben einigen seltenen Vögeln sind auch momentan diverse Sonderstationen von den Austragungsorten der Fußball-Weltmeisterschaft in Nordamerika erwähnenswert. Aus den USA ist aktiv Whiskey 1 Charlie aus Boston, Kilo 4 Charlie aus Miami, Whiskey 4 Charlie aus Atlanta und Whiskey 7 Charlie aus Seattle. Kanada meldet sich mit Victor Charlie 3 Foxtrot aus Toronto, Victor Bravo 7 Foxtrot aus Vancouver und die drei Stadien in Mexiko sind mit 4 Alpha 1 Charlie Mike X-Ray Mexiko-Stadt, 4 Alpha 1 Golf Delta Lima Guadalajara und 4 Alpha 1 Mike Tango Yankee Monterey vertreten. Mehr Details zu den Ausbreitungsbedingungen auf der kurzen Welle hat uns nun wieder Funkwetterspezialist Christian Reiber, Delta Lima 8 Mike Delta Whiskey vom HF-Referat des DARC.
3: Sommerbeginn bedeutet Sonnenhöchststand. In der Mitte Deutschlands sind das mehr als 62 Grad, die unser Zentralgestirn mittags über dem Horizont steht. In 6 Monaten, zur Wintersonnenwende, werden es dann nur mehr gut 16 Grad sein. Das reicht dann noch für etwas mehr als 8 Stunden, die die Sonne über dem Horizont steht. Derzeit sind es mit 16,5 Stunden mehr als doppelt so viel. Diese Zahlen machen deutlich, wie viel mehr Energie die Atmosphäre über unseren Köpfen im Moment im Vergleich zum Winter erhält, und natürlich hat das auch weitreichende Folgen für die Ionosphäre. Eine davon ist beispielsweise, dass sich das Gas im Sommer stark aufheizt und sich deswegen ausdehnt. Die für die Kurzwellenausbreitung entscheidenden freien Elektronen verteilen sich dadurch auf ein größeres Volumen. Ihre Dichte sinkt also und damit auch die kritische Frequenz, die gerade noch zur Erde zurückgebrochen wird. Weil andererseits die Nacht so kurz ist, gehen deutlich weniger freie Elektronen durch Rekombination verloren als im Winter. Die kritische Frequenz sinkt daher nachts nicht mehr so stark ab. Daher sieht die MUF-Kurve dieser Tage fast schon ein wenig nach Rauschen aus. Die höchste nutzbare Frequenz wabert in einem recht engen Korridor zwischen 18 und 21 MHz hin und her. Nur ab und zu verlässt sie den Richtung 14 MHz nach unten und 25 MHz nach oben. Die Tag-Nacht-Unterschiede sind also sehr gering, und solange keine Störungen das Bild trüben, kann man auf dem 20- und 17-Meter-Band schon fast von Dauerbetrieb sprechen. Die Störungen, also vor allem ein sehr unruhiges Erdmagnetfeld, waren in der letzten Woche tatsächlich kein großes Thema. Nur am letzten Wochenende war etwas mehr Unruhe vorhanden, ansonsten war es weitgehend ruhig. Die Sonnenaktivität ist derweil auf dem Rückzug. Die größte sichtbare Region 4465 baut mehr und mehr ab, die Zahl der sichtbaren aktiven Regionen ist zurückgegangen und was noch da ist, ist klein und magnetisch einfach. Der solare Flux fiel daher auf 110 Einheiten. Auch die nächsten Tage werden recht störungsarm sein, und ob die aktuell wirksamen, aber recht kleinen koronalen Löcher noch Unruhe reinbringen, ist eher fraglich. Etwas mehr Nachschub an aktiven Regionen von der Sonnenrückseite wird für dieses Wochenende erwartet. Einen signifikanten Aufschwung wird es aber noch nicht bringen. Danach kommen dann aber weitere Fleckengruppen und Mitte der Woche erwarten wir dann die ehemals sehr aktive Region 4455 zurück. Das lässt einen moderaten Anstieg der Sonnenaktivität erwarten mit einem solaren Flux, der sich von 110 Einheiten kommend bis 140 entwickeln kann. Tagsüber ist das meiste DX auf 20 und 17 Meter zu erwarten. 15 Meter öffnet ebenfalls, aber nicht zuverlässig. Nachts wird das 20 Meter Band meist durchgehend nutzbar bleiben. Sporadik E ist auf 10, 6 und 4 Meter weiter fast täglich anzutreffen. Auf 6 Meter werden auch immer wieder Kontakte nach Nordamerika

Das war's nun für heute. Wir sind leider schon wieder am Ende von Radio DARC angelangt. Die Sendung der vergangenen Stunde war ein Programmbeitrag des gemeinnützigen Deutschen Amateur-Radio-Clubs im Rahmen der Sendefolgen unserer Übernahmepartner. Redaktion und Musikauswahl hatte Rainer Englert, Delta Foxtrot 2, November Uniform. Wir hoffen, die Sendung hat Spaß gemacht. Wenn ja, sagen Sie es doch einfach weiter. Wenn Sie wollen, hören wir uns nächste Woche wieder. Gleiche Zeit, gleiche Frequenz. 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Auf Wiederhören. Moin, tschüss, servus und 73, gut DX. Bis zum nächsten Mal.

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2: Hallo und herzlich willkommen zu Jazz Time von und mit Alexander Blume aus Eisenach auf Wartburgradio 96,5 im Radio RFM in Eschwege, im Radio Enno Nordhausen und im SRB in Saalfeld.

Here Comes Sunny Man, eine Aufnahme des Tuba Jazzman Howard Johnson, und zwar von seiner CD Gravity, Schwerkraft. Und auf dieser CD, von der wir nachher mehr hören, ist sozusagen eine ganze Tuba-Mannschaft versammelt, die sowohl solistisch als auch im Team mit hervorragenden Jazzmusikern Musik machen. Jetzt gehen wir erstmal wieder ein paar Jahrzehnte zurück zum Anfang des Jazz, und da gab es die New Orleans Rhythm Kings. Die New Orleans Rhythm Kings, eine Band, die mit typischer Besetzung spielte: Kornett, Posaune, Klarinette und dann auch noch Saxophone. Jelly Roll Morton saß am Piano, Ben Pollack an den Drums und Chick Martin spielte die Tuba. Natürlich gibt es auch noch andere Aufnahmen von den New Orleans Rhythm Kings, nicht nur die aus dem Jahre 1923. Nicht immer ist die Tuba dabei, aber es ist ein ganz typischer New Orleans Jazz Sound. Und dann wünsche ich mal viel Spaß mit Clarinet, Marmalade und Mr. Jelly Lord.

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Ihr hört Jazz Time von und mit Alexander Blume aus Eisenach auf Wartburg Radio 96,5, im Radio RFM in Eschwege, im Radio Enno Nordhausen und im SRB in Saalfeld. Im ersten Teil der Sendung mit Aufnahmen der New Orleans Rhythm Kings aus dem Jahre 1923, damit wir mal einen kleinen Rückblick haben oder eine kleine Vorstellung auch haben, wie lange schon die Tuba im Jazz eine Rolle spielt. Jahrzehnte ist sie dann etwas untergetaucht. Gerade in der Swing-Ära wurde sie durch den Bass, Kontrabass dann ersetzt. Und im moderneren Jazz kam sie so wieder dazu. Deshalb hören wir im zweiten Teil der Sendung mal geballte Tuba-Schwerkraft unter der Leitung des Tuba-Spielers Howard Johnson. Ein Hinweis in eigener Sache. Am 7. August spiele ich in Neuenhof im neuen Dorfgemeinschaftshaus Kielforsblick zusammen mit Maximilian, meinem Sohn am Drums, mit Sinarin Bass und Sophia Heider an der Violine ein Jazzkonzert. Das Konzert heißt Wir lassen den Jazz im Dorf, diesmal nicht die Kirche, sondern den Jazz. Beginn ist 19.30 Uhr. Und das Ganze wird so gute 2 Stunden dauern. Kartenvorverkauf gibt es bei mir in der Musikschule oder auch im Internet auf eventfrog.de oder man kann auch die Veranstaltung bei Kulturkarree suchen und wird dann weitergeleitet zum Kartenvorverkauf am 7. August in Neuenhof bei Eisenach. 19.30 Uhr ist Beginn. Ein Tag später sind wir dann in Magdeburg im Moritzhof. Da geht man dann auch auf die Seite des Moritzhof. In Magdeburg sind 2 Sängerinnen noch mit dabei, Paulino und Helena Albrecht. Das Programm wird so ähnlich sein wie das in Neuenhof, natürlich, weil wir mehr sind, auch noch etwas ausgeschmückter und noch andere Songs sind dann zu hören. Jetzt geht's weiter mit Howard Johnson. Ich sag mal so an, welche Tuba-Spieler da noch dabei sind. Zum Beispiel Dave Bergeron ist dabei, Tom Malone, die Frau Nedra Johnson, Bob Stewart, Earl McIntyre, Joe Daly und Karl Kleinstäuber, nicht zu vergessen Markus Rojas. Viel Spaß mit geballter Tuba-Kraft und die vorhin bereits erwähnten hervorragenden Jazzmusiker kommen auch kräftig zu Gehör. Musik.

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